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5: Sweet Dreams von Eurythmics wurde auf Milchflaschen erzeugt. Also zumindest die speziellen Soundeffekte wurden alle mit Milchflaschen. Ja.
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0: 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Kennst du? Die Geschichte hinter diesem Song? Es ist 1986. Cutting Crew-Leadsänger Nick Van Eet wacht früh am Morgen auf, leicht verkatert. Er schaut nach links und ab dieser Sekunde weiß er, dass er einen schlimmen Fehler gemacht hat. Denn dort, in seinen Armen, liegt seine Ex-Freundin. Die Frau, der er über Monate hinterher getrauert hat. Ich hätte das nicht tun sollen, denkt er, steigt aus dem Bett und schreibt innerhalb von Minuten einen Song. I Just Died in Your Arms ist der internationale Durchbruch der Cutting Crew und ist heute Teil von bestem Rock und Pop.
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0: 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Kennst du die Geschichte hinter diesem Song? Es ist 2001. In den USA der Beginn eines neuen Zeitalters.
1: Offensichtlich hat sich ein Anschlag auf das World Trade Center ereignet.
0: Gleichzeitig schreibt der 24-jährige Brett Arnold einen Song über seine große Liebe. Es ist ein Song, in dem er beschreibt, wie sehr es ihn schmerzt, weit weg von dem Menschen zu sein, der ihm am wichtigsten ist. 2 Jahre später, der dritte Golfkrieg startet. Mehr als 1 Million US-Soldaten marschieren im Irak ein. Sie alle sind ab jetzt von ihren Familien getrennt. Aber sie haben eine Hymne, die sie in ihren Gefühlen vereint und nun alle Rekorde knackt. 3 Doors Down, Here Without You.
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6: Im Studio Finri Besey-Freundlieb. Schönen guten Morgen. Für den VfB Stuttgart geht es heute am 34. Bundesligaspieltag um den letzten Champions League-Platz. Der VfB steht dabei auf Rang 4 in der Pole-Position und hat alles in der eigenen Hand. Heute trifft Stuttgart auf Frankfurt. VfB-Trainer Sebastian Hoeneß.
7: Es reduziert sich jetzt nach einer langen Saison auf dieses eine Spiel. Und das wird ein heißes Ding in Frankfurt gegen eine Mannschaft, die jetzt auch noch um den internationalen Wettbewerb kämpft. Also, du wirst eine Top-Leistung abliefern müssen. Genauso oder noch besser wie letzte Woche gegen Leverkusen, um dort ein Resultat zu erzielen, das du brauchst.
6: Anpfiff ist um 15.30 Uhr. Wir berichten vom VfB-Spiel ab 14 Uhr live aus dem Stadion. Doch im Abstiegskampf ist es noch richtig spannend. Drei Teams sind punktgleich. Wolfsburg, St. Pauli und Heidenheim können sich noch auf den Relegationsplatz retten. Die Pflegereform verzögert sich offenbar. Laut Funke Zeitungen will Bundesgesundheitsministerin Wagen den Gesetzentwurf erst Ende des Monats ins Kabinett bringen. Dann wird's eng mit einer Verabschiedung vor der Sommerpause, befürchtet die Pflegebranche, die laut Unternehmerverband dringend auf Entscheidungen wartet. Und nun weitere Meldungen in Kürze. Die Weltgesundheitsorganisation schlägt Alarm wegen Nikotinbeuteln. Die werden zwischen Lippe und Zahnfleisch geklemmt, schmecken süß und machen schnell süchtig. Vor allem bei jungen Leuten sind die Beutel beliebt, so die WHO. Zwar sind sie in Deutschland verboten, im Netz aber trotzdem bestellbar. Wolfgang Kubicki wird wohl neuer FDP-Chef. Sein Konkurrent Henning Höhne aus NRW will beim Parteitag Ende des Monats nun doch nicht für den Vorsitz kandidieren. Die FDP war letztes Jahr aus dem Bundestag und zwei Landtagen geflogen. Daraufhin hatte der bisherige FDP-Chef Christian Dürr hingeschmissen. In Wien findet heute wieder die größte Musikshow der Welt statt. Am Abend steigt das ESC-Finale. Für Deutschland tritt Sarah Engels mit dem Song Fire an, der bei den Buchmachern aber nicht so hoch im Kurs steht. Favorit ist in diesem Jahr Finnland.
8: Das Wetter für uns in Baden-Württemberg.
9: Viele Wolken sind heute Morgen am Start und ab und zu kommt auch mal Regen runter, meistens aber eher wenig. Im Laufe des Tages geht's ähnlich weiter, maximal 14 Grad in Stuttgart. Und morgen bleibt's dann weiter wolkig und meist trocken, höchstens mal ein bisschen Regen kommt runter. Die Höchstwerte liegen dann bei 15 bis 17 Grad.
10: Verkehrsservice.
9: In Stuttgart findet heute der Stuttgart-Lauf statt. Da ist die Mercedesstraße zwischen Talstraße und dem Kreisverkehr in beiden Richtungen gesperrt. Und auch weitere Teile der Stadt sind für diesen Lauf gesperrt, vor allem rund um den Neckarpark. Auch Stadtbahnen sind betroffen.
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12: Und Nikolaus hier mit den meisten 80ern und 90ern. Jetzt von Fußballfan Phil Collins.
13: Ja, heute großes Bundesliga-Finale. Unser VfB muss in Frankfurt ran. Wir sind nachher live dabei.
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0: Schönen guten Morgen. Hanna und Nikolaus hier.
1: Grüß euch.
0: Letzten Wochenende vor den Pfingstferien in Baden-Württemberg. Und für die Ferien haben wir ja die ganze Woche schon eure Planung über Bord geworfen.
1: Ja, so sind wir.
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1: Guten Tag aus Reutlingen, Valerie aus Backnang, Angelo aus Hüfingen, Thomas aus Sulzbach an der Mur. Alle haben jetzt ja die schwere Aufgabe zu überlegen, wann ist wohl der beste Tag, um mit der ganzen Family nach Tripsdrill zu gehen.
0: Wirklich
1: hart
0: dran. Alle haben Tripsdrill super Ticket ergattern können. Alle haben diese Woche um 7:07 Nikolaus sein Songquiz gemeistert.
1: Und besonders viel Druck hatte Valerie aus Backnang. Und nicht nur, weil sie die allererste Kandidatin war. Nee, privat hätte der Druck nicht größer sein können.
3: Letztes Jahr mit meinen zwei Jungs waren sie noch so ein bisschen zu klein und dann konnten sie nicht alles fahren. Und jetzt haben wir gesagt, wir wollen dieses Jahr unbedingt auch noch mal hin. Die sind so ein bisschen Achterbahn-Fans. Der eine wollte die Mammutbahn fahren und dann war er knapp drunter und jetzt können wir es endlich.
1: Ja, beide Jungs saßen ihr im Nacken und bei den ersten beiden Strophen hat Valerie gar keine Probleme gehabt. Aber dann stand mal kurz alles auf der Kippe.

0: böse guckt, dann würde ich den nicht
1: beißen oder scheißen. Streicheln.
2: Ich will! Yeah. Yeah. Okay.
3: Noch gerade so. Gerade so. Hast du dich nach Triffs Drill gerockt? Glückwunsch, Valerie.
1: Ja, danke schön. Ich freue mich voll. Vielen Dank. Oh.
2: Und an der Stelle mal vielen Dank an alle, die sich für das Quiz angemeldet haben über die neue 107.7.de.
3: Ja, mega.
2: Für euch die wichtige Nachricht, auch nächste Woche spielen wir jeden Morgen um ein Trips Drill Superticket mit euch. Am Montag um 7:07 geht's weiter.
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8: Das Wetter für uns in Baden-Württemberg. Viele Wolken sind heute Morgen am Start und ab und zu kommt auch mal Regen runter, meistens aber eher wenig. Im Laufe des Tages geht's ähnlich weiter, maximal 14 Grad in Stuttgart. Und morgen bleibt's dann weiter wolkig und meist trocken, höchstens mal ein bisschen Regen kommt runter. Die Höchstwerte liegen dann bei 15 bis 17 Grad.
9: Verkehrsservice.
8: Auf der A6 Heilbronn Richtung Nürnberg. Zwischen Öhringen und Neuenstein liegt ein Reifen auf der rechten Spur. In Stuttgart findet heute der Stuttgart-Lauf statt. Da ist die Mercedesstraße zwischen Talstraße und dem Kreisverkehr in beiden Richtungen gesperrt. Und auch weitere Teile der Stadt sind für diesen Lauf gesperrt, vor allem rund um den Neckarpark. Auch Stadtbahnen sind betroffen.
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11: Anna und Nikolaus hier,
12: hallo.
11: Baden-Württembergs extra, extra rockige Morningshow. Schönen Samstag euch.
12: 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Dude Looks Like a Lady, gleich Aerosmith. Und hier sind die Eurythmics.
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0: 107.7 Baden-Württembergs extra, extra rockige Morning Show. Wir gehen kurz zurück in eine Zeit, als die Männer noch längere Haare hatten als die Frauen. Und das hat auch Steven Tyler von Aerosmith stark beeinflusst. Der hat Vince Neil kennengelernt, den Sänger von Mötley Crüe. Und als er ihn von hinten so an der Bar hat stehen sehen, dachte er, es ist eine Frau. Wunderschöne, lange, glatte, blonde Haare.
1: Angemacht.
0: Richtig. Und sofort war die Idee für diesen Song hier geboren.
1: Ja, sehr nett. Hier sind Aerosmith für euch mit Dude Looks Like a Lady.
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1: 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Nein,

0: habe die Woche das jetzt mal mit dem Morgensduschen ausprobiert.
1: Ja.
0: Abgelehnt.
1: Wie viele Leute haben gesagt, Hanna, hast du tolle Haare heute? Ich habe gesagt,
0: stimmt,
1: ja, einfach
0: allerdings.
1: Nur, weil sie geduscht hat. Schönes Wochenende euch allen.
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10: Im Studio von Riebesel Freundlieb. Schönen guten Morgen. Am letzten Spieltag der Fußball-Bundesliga geht es heute für mehrere Clubs sportlich und finanziell um alles. Im Abstiegskampf können Wolfsburg, Heidenheim und St. Pauli noch den Relegationsplatz erreichen. In der Spitzengruppe spielen Stuttgart, Hoffenheim und Leverkusen um die millionenschweren Champions-League-Plätze. Der VfB muss gegen Frankfurt ran. Trainer Sebastian Hoeneß.
11: Es geht vielmehr darum, unsere Prinzipien konsequent auf den Platz zu bringen. Da waren wir letzte Woche sehr gut. Und dann darüber hinaus mit dem Ball haben wir auch Stärken, sind sogar noch einen Tick torgefährlicher als die Frankfurter, die aber auch sehr weit oben stehen. Wir wollen sie vor Probleme stellen in der Defensive und damit möglicherweise auch ein bisschen ihren Offensivdrang nehmen, weil sie viel verteidigen müssen.
10: Anpfiff ist um 15.30 Uhr. Wir berichten ab 14 Uhr schon live. SPD-Fraktionschef Miersch hält nichts von einer dauerhaften Verlängerung des Tankrabatts. Der Augsburger Allgemeinen sagte er, Sprit soll bezahlbar bleiben, aber die Gießkanne sei keine Dauerlösung. Stattdessen bringt Miersch eine Steuerreform ins Spiel, die unteren und mittleren Einkommen mehr Luft verschaffe. Und nun weitere Meldungen in Kürze. In der Landeshauptstadt findet heute und morgen der Stuttgart-Lauf statt. 18.000 Läuferinnen und Läufer und zigtausend Besucher werden erwartet. Autofahrer sollten vor allem rund um den Neckarpark und in Bad Cannstatt mehr Zeit einplanen. Israel und der Libanon haben sich auf eine Verlängerung der Waffenruhe um 45 Tage geeinigt. Das haben beide Seiten bestätigt. Die Waffenruhe wäre morgen abgelaufen. Ungeachtet dessen gehen die heftigen Kämpfe zwischen der israelischen Armee und der Hisbollah-Miliz weiter. Heute findet in Wien das Finale des diesjährigen Eurovision Song Contests statt. 25 Länder kämpfen um den Sieg. Die besten Karten hat laut den Buchmachern Finnland. Für Deutschland mit Sarah Engels und ihrem Song Fire sieht es eher nach einem der hinteren Plätzen aus. Wien richtet zum dritten Mal den ESC aus.
7: Das Wetter für uns in Baden-Württemberg.
12: Viele Wolken sind heute Morgen am Start und ab und zu kommt auch mal Regen runter, meistens aber eher wenig. Im Laufe des Tages geht's ähnlich weiter, maximal 14 Grad in Stuttgart. Und morgen bleibt's dann weiter wolkig und meist trocken, höchstens mal ein bisschen Regen kommt runter. Die Höchstwerte liegen dann bei 15 bis 17 Grad.
8: Verkehrsservice.
12: In Stuttgart findet heute der Stuttgart-Lauf statt. Da ist die Mercedesstraße zwischen Talstraße und dem Kreisverkehr in beiden Richtungen gesperrt. Und auch weitere Teile der Stadt sind für diesen Lauf gesperrt, vor allem rund um den Neckarpark. Auch Stadtbahnen sind betroffen.
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13: Falls ihr keine Warmdusche seid, heute starten jetzt auch die Freibäder in Uingen und Untertürkheim in die Saison.
14: Hanna und Nikolaus hier, überzeugte Nacktbader. Hier ist John Farnham, You're the Voice.
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0: Samstagmorgen bei der neuen 107.7. Wir haben jetzt einen Song über den Sensenmann für euch.
1: Nein, über den Hammermann. Also anscheinend heißt es ja im Englischen, oder? Muss der Sensenmann dann der Hammermann sein? Hammer to fall, sing Queen. Baden-Württembergs rockigste Morningshow. Und vor dem Hammermann hätte ich lange nicht so Angst wie vor dem Sensenmann.
0: Das stimmt.
1: Wollen wir ein Hütchen bauen oder was hast du?

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13: Das Wetter für uns in Baden-Württemberg.
14: Viele Wolken sind heute Morgen am Start und ab und zu kommt auch mal Regen runter, meistens aber eher wenig. Im Laufe des Tages geht's ähnlich weiter, maximal 14 Grad in Stuttgart. Und morgen bleibt's dann weiter wolkig und meist trocken, höchstens mal ein bisschen Regen kommt runter. Die Höchstwerte liegen dann bei 15 bis 17 Grad.
15: Verkehrsservice.
14: In Stuttgart findet heute der Stuttgart-Lauf statt. Da ist die Mercedesstraße zwischen Talstraße und dem Kreisverkehr in beiden Richtungen gesperrt. Und auch weitere Teile der Stadt sind für diesen Lauf gesperrt, vor allem rund um den Neckarpark. Auch Stadtbahnen sind betroffen.
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17: Guten Morgen, Baden-Württembergs extra, extra rockige Morningshow hier. Wir sind Hanna und Nikolaus.
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1: Morgen, meine Lieben, grüßt euch.
2: Hi Jens.
3: Morgen Jens.
1: Ja, es geht langsam los und es fiebert auch langsam schon in mir. Und was geht da automatisch jetzt auch los? Panini-Sticker-Album. Das ist wirklich so, ehrlich, das ist sofort immer die Erinnerung, wenn unsere Buben Fußball spielen. Dann kommt sofort der Gedankengang früher, hey, wie wir tauscht haben, stapelweise, wie meine Mutter auch bettelt hab. Wirklich, dass man noch so Päckle kauft oder irgend so ein scheiß Hanuta, was weiß ich, Duplo.
3: Duplo,
1: wo das halt auch immer, ja, wo das halt auch echt immer drin war. Ehrlich, wie man sich gefreut hat. Es gab ja wirklich, auch wenn die immer sagen, die kommen alle zu gleichen Teilen rein.
3: Nein.
1: Aber es gab ja immer so Spieler, die waren doch ein bisschen seltener. Heutzutage, muss ich dazu sagen, im Alter von Social Media gibt es ja sogar Gruppe, dass du dann praktisch das überwindest und dass man sich gegenseitig was zuschicken kann.
3: Kriege ich da auch noch meinen Carsten Janker-Sticker von 2002 WM in Japan, Südkorea?
1: Ja, ich denke, der wird zwischenzeitlich auch da sein. Also ich habe neulich mal eine Hanuta aufgemacht, da war Rudi Völler drin. Das hat ein bisschen komisch geschmeckt, das Hanuta, muss ich sagen.
2: Ich habe meinem Sohn jetzt dieses Jahr auch sein erstes Panini-Sticker-Album schon gekauft.
3: Wow.
2: Allerdings muss man natürlich sagen, na, mit diesen 48 Gruppen, beziehungsweise 48 Länder, die da mit dabei sind, da ist es auch eine Frage des Geldes.
1: Ja,
2: wenn du dieses ganze Album voll hast, dann hast du mehrere hundert Euro liegen lassen.
3: Aber vielleicht noch so als kleine Motivation für dich in die Tasche zu greifen, ist das vorletzte Panini-Sticker-Album.
2: Ja, habe ich auch gesehen.
3: Die geben das irgendwie an eine andere Firma ab. Deswegen.
2: Ich hoffe jetzt nur, dass viele seiner Freunde und Bekannte und keine Ahnung was auch.
3: Ja, das ist der Trick, dass jemand 4-5 Mal irgendwie Jamal Musiala hat und dann an die Freunde die verteilt.
2: Noch haben wir keins doppelt.
3: Alles klar. Bitte gerne einsenden.
2: Genau.
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1: Wir wollen dich gar nicht stören. Nein,

0: Ich habe die Woche das jetzt mal mit dem Morgensduschen ausprobiert.
1: Ja.
0: Abgelehnt.
1: Wie viele Leute haben gesagt, Hanna, hast du tolle Haare heute? Ich habe gesagt, ja, einfach allerdings. Nur, weil sie geduscht hat. Schönes Wochenende.

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10: Im Studio Finn Riebe, sehr freundlich. Schönen guten Morgen. Der VfB Stuttgart will in der Fußball-Bundesliga heute das Champions-League-Ticket klarmachen. Die Stuttgarter treffen dabei auf Eintracht Frankfurt. Die können zum Saisonabschluss auch noch einen internationalen Platz erreichen. Für den VfB steht neben dem Spiel am kommenden Wochenende auch noch das DFB-Pokalfinale gegen die Bayern an. Ob die Mannschaft es schafft, das anstehende Pokalfinale erstmal auszublenden, dazu VfB-Trainer Sebastian Hoeneß.
11: Ich kriege nicht viel mit über Berlin oder Gespräche. Die Jungs sind sehr klar, sind sehr fokussiert. Also das fällt gerade nicht schwer, da irgendwie den Fokus scharf stellen zu müssen.
10: Los geht's um 15.30 Uhr. Wir berichten ab 14 Uhr live. SPD-Fraktionschef Miersch hält nichts von einer dauerhaften Verlängerung des Tankrabatts. Der Augsburger Allgemeinen sagte er, Sprit soll bezahlbar bleiben, aber die Gießkanne sei keine Dauerlösung. Stattdessen bringt Miersch eine Steuerreform ins Spiel, die unteren und mittleren Einkommen mehr Luft verschaffe. Und nun weitere Meldungen in Kürze. Die Pflegereform von Bundesgesundheitsministerin Wagen lässt weiter auf sich warten. Laut Funke-Zeitungen soll die Reform nun erst Ende des Monats ins Kabinett. Aus der Pflegebranche kommt Kritik. Es brauche schnell Planungssicherheit, um die Versorgung zu sichern, heißt es vom Unternehmerverband VDAB. Nach dem Zoff in letzter Zeit haben Kanzler Merz und US-Präsident Trump wieder miteinander telefoniert. Thema war der Iran-Krieg. Wie Merz mitteilte, sind sich beide einig, dass der Iran zurück an den Verhandlungstisch kommen und die Schifffahrtsroute, die Straße von Hormuz, wieder öffnen soll. Die Weltgesundheitsorganisation schlägt Alarm wegen Nikotinbeuteln. Die werden zwischen Lippe und Zahnfleisch geklemmt, schmecken süß und machen schnell süchtig. Vor allem bei jungen Leuten sind die Beutel beliebt, so die WHO. Zwar sind sie in Deutschland verboten, im Netz aber trotzdem bestellbar.
12: Das Wetter für uns in Baden-Württemberg.
13: Viele Wolken sind heute Morgen am Start und ab und zu kommt auch mal Regen runter, meistens aber eher wenig. Im Laufe des Tages geht's ähnlich weiter, maximal 14 Grad in Stuttgart. Und morgen bleibt's dann weiter wolkig und meist trocken, höchstens mal ein bisschen Regen kommt runter. Die Höchstwerte liegen dann bei 15 bis 17 Grad.
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16: Auf der A7 Ulm Richtung Würzburg. Zwischen dem Firngrundtunnel und Dinkelsbühl-Fichtenau liegt ein Plastikteil auf der Fahrbahn. Dieses Wochenende findet in Stuttgart der Stuttgartlauf statt. Die Mercedesstraße ist zwischen Talstraße und Kreisverkehr in beiden Richtungen gesperrt und auch weitere Teile der Stadt, vor allem rund um den Neckarpark. Auch Stadtbahnen sind betroffen.
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14: Guten Morgen, Baden-Württemberg. Schön, dass wir euch durchs Wochenende begleiten dürfen.
18: Ins letzte Bundesliga-Wochenende der Saison. Nachher übertragen wir live vom VfB gegen Frankfurt. Jetzt erstmal Tina Turner für euch.

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0: Achtung, wenn ihr ein Problem mit Höhe, Schnelligkeit oder auch Loopings habt, dann ist das, was jetzt kommt, wahrscheinlich nichts für euch.
1: Ja, außer ihr seid natürlich so mutig wie Thomas aus Sulzbach an der Moor.
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0: Hanna und Nikolaus hier, guten Morgen.
1: Hallo am Samstag.
0: Wir schenken euch ab Montag wieder um 7 nach 7 ein Tripstrill super Ticket für die ganze Familie. Gunther aus Liechtenstein, Valerie aus Backnang und Angelo aus Hüfing im Schwarzwald haben schon eins abgestaubt. Und auch Thomas aus Sulzbach wollte eins für sich und seine Familie ergattern.
1: Problem, der Mann hat Höhenangst. Und deswegen ist sein letzter Besuch auch schon ein bisschen was her.
3: Also ich in Person, als Kind, als kleines Kind, ich habe immer noch so Gläser, die Trinkgläser von 1902.
1: Ja, klasse.
3: Genau. Und ich war mit meinen Kindern letztes Jahr davor und habe es nur abgeliefert. Ja.
0: Und bist du da abgehauen?
3: Genau, also die waren auch mit Freunden unterwegs, da wollte ziemlich auch nicht, ich war da nur das Taxi.
1: Okay.
3: Genau.
1: Ah, du hast Taxi gespielt.
3: Genau, genau.
1: Ja, das hatte weniger mit deiner Höhenangst zu tun, verstehe.
3: Da war ich der Taxifahrer, genau.
1: Das sollte sich ändern. Diese Woche hat er bei uns um die Tickets gespielt und die ersten beiden Lücken in meinem Trips-Trill-Song, die hat er problemlos ergänzt. Aber dann kam das Finale.

0: eigentlich der Park? Die Stadt heißt?
1: Klebronn.
2: Klebronn. Thomas, ich habe ganz schlechte Nachrichten.
1: Bitte?
2: Du wirst dich leider deiner Achterbahnangst stellen müssen.
0: Jawohl!
1: Ja, super, super. Vielen Dank. Da freue ich mich und auch die Familie.
3: Und am Montag um 7:07 spielen wir dann die nächste Runde. 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
10: Das Wetter für uns in Baden-Württemberg. Viele Wolken sind heute Morgen am Start und ab und zu kommt auch mal Regen runter, meistens aber eher wenig. Im Laufe des Tages geht's ähnlich weiter, maximal 14 Grad in Stuttgart. Und morgen bleibt's dann weiter wolkig und meist trocken, höchstens mal ein bisschen Regen kommt runter. Die Höchstwerte liegen dann bei 15 bis 17 Grad.
11: Verkehrsservice.
10: Auf der A81 Karlsruhe Richtung Stuttgart. Zwischen Leonberg West und der Raststätte Sindelfingerwald Süd liegen Metallteile auf der Fahrbahn. Zwischen dem Abzweig nach Liebelsberg und dem Abzweig nach Altbulach liegen mehrere Holzbretter in beiden Richtungen auf der Straße. Auf der B28 Reutlingen Richtung Horb am Neckar. Zwischen Reutlingen und Tübingen wird die Straße heute Mittag wegen einer Demo und eines Fahrzeugkorsos mehrfach gesperrt. Dann findet dieses Wochenende in Stuttgart der Stuttgart-Lauf statt. Die Mercedesstraße ist zwischen Talstraße und dem Kreisverkehr in beiden Richtungen gesperrt. Und auch andere Teile der Stadt sind gesperrt, vor allem rund um den Neckarpark. Auch Stadtbahnen sind betroffen.
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13: Guten Morgen, wir haben die meisten 80er, die meisten 90er, die meiste Musik für euch.
14: Hanna und Nikolaus hier, Baden-Württembergs extra, extra rockige Morningshow am Samstag. Wir machen unserem Namen alle Ehre. Hier ist Alice Cooper.
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0: Die neue 107.7 hier am Samstagmorgen. Anfang der 90er lief es bei Guns N' Roses richtig gut. Millionen verkaufte Platten, volle Konzerthallen und Groupies en masse.
1: Hört sich gut an, ja.
0: Da kann schon mal passieren, dass gleich zwei Bandmitglieder auf dieselbe Frau abfahren.
1: Oh Gott, wie in jeder Band irgendwann, ja.
0: Axl Rose und Gitarrist Izzy Stradlin. Das Drama dazwischen ersparen wir euch jetzt einfach,
1: richtig, weil
0: das Ende des Lieds, die bis heute unbekannte Frau, hat beide im Regen stehen lassen.
1: Zumindest hat Axl Kohle draus gemacht.
0: Ja.
1: Er hat nämlich diesen Song darüber geschrieben. Don't cry, wir sind Guns N' Roses.

0: Es ist kurz vor neun. Hier ist die neue 107.7 mit dem epischen Guten Morgen Rocksong.
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0: Ich habe die Woche das jetzt mal mit dem Morgensduschen ausprobiert.
1: Ja.
0: Abgelehnt.
1: Wie viele Leute haben gesagt, Hanna, hast du tolle Haare heute? Ich habe gesagt, ja, einfach allerdings. Nur, weil sie geduscht hat. Schönes Wochenende euch allen.
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24: Im Studio Finribe sehr freundlieb. Schönen guten Morgen. Showdown in der Fußball-Bundesliga. Heute geht die Saison zu Ende und der Endspurt ist enger denn je. Im Abstiegskampf kämpfen Wolfsburg, Heidenheim und St. Pauli um den Relegationsplatz. In der Spitzengruppe steht Stuttgart auf Platz 4, punktgleich mit Hoffenheim, und auch Leverkusen auf Platz 6 kann den VfB noch einholen. Linksaußen Maxi Mittelstädt.
25: Wir haben es mehr oder weniger in der eigenen Hand, außer, ich weiß, wenn Hoffenheim 6-0 gewinnt oder so, ja, dann wird es nochmal eng, aber wenn wir unsere Hausaufgaben machen, das Spiel ziehen, dann ist alles drin für uns.
24: Ja, wir berichten ab 14 Uhr live aus dem Stadion. Anpfiff ist dann um 15.30 Uhr. SPD-Fraktionschef Miersch hält nichts von einer dauerhaften Verlängerung des Tankrabatts. Der Augsburger Allgemeinen sagte er, Sprit soll bezahlbar bleiben, aber die Gießkanne sei keine Dauerlösung. Stattdessen bringt Miersch eine Steuerreform ins Spiel, die unteren und mittleren Einkommen mehr Luft verschaffe. Und nun weitere Meldungen in Kürze. In der Landeshauptstadt findet heute und morgen der Stuttgart-Lauf statt. 18.000 Läuferinnen und Läufer und zigtausend Besucher werden erwartet. Autofahrer sollten vor allem rund um den Neckarpark und in Bad Cannstatt mehr Zeit einplanen. Die Pflegereform verzögert sich offenbar. Laut Funke-Zeitungen will Bundesgesundheitsministerin Wagen den Gesetzentwurf erst Ende des Monats ins Kabinett bringen. Dann wird's eng mit einer Verabschiedung vor der Sommerpause, befürchtet die Pflegebranche, die laut Unternehmerverband dringend auf Entscheidungen wartet. Pyrotechnik, Windmaschine und alles, was der Kostümfundus so hergibt. Heute findet wieder der Eurovision Song Contest statt. Im Finale in Wien treten 25 Länder an. Großer Favorit ist Finnland mit ihrem dramatischen Gesangs- und Geigenduo. Für Deutschland ist Sarah Engels mit Feier mit dabei.
0: Das Wetter für uns in Baden-Württemberg.
1: Viele Wolken sind heute Morgen am Start und ab und zu kommt auch mal Regen runter, meistens aber eher wenig. Im Laufe des Tages geht's ähnlich weiter, maximal 14 Grad in Stuttgart. Und morgen bleibt's dann weiter wolkig und meist trocken, höchstens mal ein bisschen Regen kommt runter. Die Höchstwerte liegen dann bei 15 bis 17 Grad.
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1: Auf der B28 Reutlingen Richtung Horb am Neckar. Zwischen Reutlingen und Tübingen wird die Straße heute Mittag wegen einer Demo und eines Fahrzeugkorsos mehrfach gesperrt. Dann findet dieses Wochenende in Stuttgart der Stuttgart-Lauf statt. Die Mercedesstraße ist zwischen Talstraße und dem Kreisverkehr in beiden Richtungen gesperrt. Und auch andere Teile der Stadt sind gesperrt, vor allem rund um den Neckarpark. Auch Stadtbahnen sind betroffen.
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2: Hanna und Nikolaus hier. Hallo. Für viele von euch ist es gerade ein extra langes Wochenende.
5: Genießt es einfach für uns mit. Genau. Wir haben dafür extra geile Musik. Gleich The Offspring und hier sind Alphaville aus den 80ern.
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0: Guten Morgen, liebe VfB-Fans.
1: Hallöchen.
0: Hallo, Nikolaus von Baden-Württembergs extra, extra rockige Morningshow hier bei der 977. Ja, heute zählt's. Unser VfB muss in Frankfurt gewinnen, wenn wir nächstes Jahr in der Champions League dabei sein wollen. Wir übertragen euch das Spiel aus Frankfurt natürlich wieder live. Schon ab 14 Uhr meldet sich VfB-Reporter Daniel Hauk ins Programm.
2: Ja, das ist aber nicht der einzige Grund, warum wir VfB-Fans schon seit Tagen aber mal so richtig Puls haben. Genau in einer Woche. Heute, in 8 Tagen, wie es immer so bescheuert heißt, steht dann das Pokalfinale in Berlin an. Zum 2. Mal in Folge hat es unser VfB nach Berlin geschafft. Und nachdem die Stadt Stuttgart, warum auch immer, kein Public Viewing auf die Beine gestellt hat, freuen wir uns wie Bolle, dass es jetzt am Mercedes-Benz-Museum doch noch ein großes und würdiges Public Viewing geben wird. Und noch stolzer sind wir, dass die neue 177 offizieller Medienpartner ist, Leute.
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3: Hallo liebe VfB-Fans und die Hörer von der neuen 177, hier ist Maxi Mittelstädt. Wie ihr wisst, veranstalten wir am Mercedes-Benz-Museum zum Pokalfinale ein Public Viewing. Also, wenn ihr nicht in Berlin seid, seid vor Ort und unterstützt uns. Vielen, vielen Dank und bis bald.
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17: Das Wetter für uns in Baden-Württemberg.
18: Viele Wolken hängen am Himmel und ab und zu kommt auch mal ein bisschen Regen runter. Unterm Strich aber eher wenig. Bis zum Nachmittag bleibt es so grau und dazu sind maximal 14 Grad in Stuttgart drin. Morgen gibt's dann weiter viele Wolken, zwischendurch zeigt sich aber auch mal kurz die Sonne. Es bleibt meist trocken bei 15 bis 17 Grad.
19: Verkehrsservice.
18: Auf der A6 Nürnberg Richtung Heilbronn. Achtung zwischen Öhringen und Bretzfeld, dort ist ein Auto auf der rechten Spur liegen geblieben. Auf der B28 Reutlingen Richtung Horb am Neckar. Zwischen Reutlingen und Tübingen wird die Straße heute Mittag wegen einer Demo und eines Fahrzeugkorsos mehrfach gesperrt. Dann findet dieses Wochenende in Stuttgart der Stuttgartlauf statt. Die Mercedesstraße ist zwischen Talstraße und dem Kreisverkehr in beiden Richtungen gesperrt. Und auch andere Teile der Stadt sind gesperrt, vor allem rund um den Neckarpark. Auch Stadtbahnen sind betroffen.
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21: Hier gibt's die meisten 80er, die meisten 90er, die meiste Musik. Hanna und Nikolaus hier.
22: Hier gibt's was auf die Schnauze musikalisch. Gleich Vollgas AC/DC und jetzt Classic Rock mit Survivor. Schönen Samstag.
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0: Wo treffen sich AC/DC und Modelleisenbahnfans? Richtig, bei Märklin in Göppingen. Und alles nur wegen diesem Song. Rock'n'Roll Train, die neue 107.7. Sind Märklin-Bahnen noch ein Ding bei Kindern? Also hat Lino eine Märklin-Bahn?
1: Nee.
0: Na, dann kriegt er auch nicht die AC/DC-Lok von mir geschenkt. Tja, selber schuld. Baden-Württembergs extra, extra rockige Morning Show. Der rockigste Zug, der Rock'n'Roll Train.

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8: Im Studio von Riebesel Freundlieb. Schönen guten Tag. Für den VfB Stuttgart geht es heute am 34. Bundesligaspieltag um den letzten Champions League-Platz. Der VfB steht dabei auf Rang 4 in der Pole-Position und hat alles in der eigenen Hand. Heute trifft Stuttgart auf Frankfurt. VfB-Trainer Sebastian Hoeneß.
9: Es reduziert sich jetzt nach einer langen Saison auf dieses eine Spiel. Und das wird ein heißes Ding in Frankfurt gegen eine Mannschaft, die jetzt auch noch um den internationalen Wettbewerb kämpft. Also, du wirst eine Top-Leistung abliefern müssen. Genauso oder noch besser wie letzte Woche gegen Leverkusen, um dort ein Resultat zu erzielen, das du brauchst.
8: Anpfiff ist um 15.30 Uhr. Wir berichten vom VfB-Spiel ab 14 Uhr live aus dem Stadion. Doch im Abstiegskampf ist es noch richtig spannend. Drei Teams sind punktgleich. Wolfsburg, St. Pauli und Heidenheim können sich noch auf den Relegationsplatz retten. SPD-Fraktionschef Miersch hält nichts von einer dauerhaften Verlängerung des Tankrabatts. Der Augsburger Allgemeinen sagte er, Sprit soll bezahlbar bleiben, aber die Gießkanne sei keine Dauerlösung. Stattdessen bringt Miersch eine Steuerreform ins Spiel, die unteren und mittleren Einkommen mehr Luft verschaffe. Und nun weitere Meldungen in Kürze. Sachsens Ministerpräsident Kretschmer macht beim Thema Reformen Druck auf die Bundesregierung. Er stellt im Stern klar, Stückwerk bringt uns nicht weiter. Der schwarz-roten Koalition müsse ein großer Wurf gelingen. Unter anderem geht es ihm um die Entlastung der, Zitat, finanziell völlig überforderten Kommunen. Zum Internationalen Tag gegen Homo-, Bi-, Inter- und Transfeindlichkeit weht morgen auf dem Bundestag die Regenbogenflagge. Zum Berliner CSD Ende Juli allerdings nicht, wie auch im letzten Jahr. An der Entscheidung von Bundestagspräsidentin Klöckner gibt es erneut Kritik aus Verbänden und Opposition. In Wien findet heute wieder die größte Musikshow der Welt statt. Am Abend steigt das ESC-Finale. Für Deutschland tritt Sarah Engels mit dem Song Fire an, der bei den Buchmachern aber nicht so hoch im Kurs steht. Favorit ist in diesem Jahr Finnland.
10: Das Wetter für uns in Baden-Württemberg.
11: Viele Wolken hängen am Himmel und ab und zu kommt auch mal ein bisschen Regen runter. Unterm Strich aber eher wenig. Bis zum Nachmittag bleibt's so grau und dazu sind maximal 14 Grad in Stuttgart drin. Morgen gibt's dann weiter viele Wolken, zwischendurch zeigt sich aber auch mal kurz die Sonne. Es bleibt meist trocken bei 15 bis 17 Grad.
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11: Auf der A6 Nürnberg Richtung Heilbronn, zwischen Üringen und Bretzfeld, ist ein Auto auf der rechten Spur liegen geblieben. Und auf der B27 Stuttgarter Straße, Stuttgart Richtung Tübingen, in Höhe Tübingen Zentrum B28 ist eine ungesicherte Unfallstelle. Auf der B28 Reutlingen Richtung Horb am Neckar. Zwischen Reutlingen und Tübingen wird die Straße heute Mittag wegen einer Demo und eines Fahrzeugkorsos mehrfach gesperrt. Dann findet dieses Wochenende in Stuttgart der Stuttgart-Lauf statt. Die Mercedesstraße ist zwischen Talstraße und dem Kreisverkehr in beiden Richtungen gesperrt. Und auch andere Teile der Stadt sind gesperrt, vor allem rund um den Neckarpark. Auch Stadtbahnen sind betroffen.
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14: Auch wenn ihr sicherlich noch einiges erledigen müsst, euch einen entspannten Samstagvormittag. Ich bin der Christian, spiele euch gleich Texas Summer Sun und jetzt aus dem Jahr 84 Bryan Adams und Heaven.
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0: schönes Wochenende euch in ganz Baden-Württemberg. 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Oh, jeden Morgen in Baden-Württembergs rockigster Morningshow.
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0: Nikolaus aus Baden-Württembergs rockigster Morningshow hat sich gedacht, Moment, ich dichte einfach mal und schreibe ein paar Songs über Tripsdrill. Und das ein oder andere Wort lasse ich raus und das müsst ihr erraten. Valerie hat in dieser Woche gezockt.

0: böse guckt, dann würde ich den nicht
1: beißen oder scheißen. Streicheln.
2: Richtig!
1: Ja, okay.
2: Nach gerade so. Gerade so. Hast du dich nach Triffs Drill gerockt? Glückwunsch, Walter.
1: Ja, danke schön. Ich freue mich voll.
3: Absolut genial. Das war wirklich super, super knapp. Scheißen? Hä? Egal. Valerie, Glückwunsch und viel Spaß in Triffs Drill. Ah, wenn ihr auch mitzocken möchtet, Montagmorgen 7 nach 7 gibt es hier die nächste Spielrunde auf der 977. Einfach eintragen dafür auf unserer Internetseite. 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
13: Das Wetter für uns in Baden-Württemberg.
14: Viele Wolken hängen am Himmel und ab und zu kommt auch mal ein bisschen Regen runter. Unterm Strich aber eher wenig. Bis zum Nachmittag bleibt's so grau und dazu sind maximal 14 Grad in Stuttgart drin. Morgen gibt's dann weiter viele Wolken, zwischendurch zeigt sich aber auch mal kurz die Sonne. Es bleibt meist trocken bei 15 bis 17 Grad.
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14: Auf der A6 Heilbronn Richtung Nürnberg. Achtung zwischen Öhringen und Neuenstein, dort steht ein defektes Auto und hier ist die rechte Spur gesperrt. Auf der B28 Reutlingen Richtung Horb am Neckar. Zwischen Reutlingen und Tübingen wird die Straße heute Mittag wegen einer Demo und eines Fahrzeugkorsos mehrfach gesperrt. Dann findet dieses Wochenende in Stuttgart der Stuttgartlauf statt. Die Mercedesstraße ist zwischen Talstraße und dem Kreisverkehr in beiden Richtungen gesperrt. Und auch andere Teile der Stadt sind gesperrt, vor allem rund um den Neckarpark. Auch Stadtbahnen sind betroffen.
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17: Kurz nach 10:30, ich bin der Christian, spiele euch die meisten 80er, die meisten 90er, einfach die meiste Musik und gleich Queen, The Show Must Go On, vorher Alphaville und Big in Japan.
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Samstagvormittag mit der 977 und bestem Rock und Pop. Und jetzt geht's ins Jahr 86. Ich war in der ersten Klasse, Status Quo in den Charts mit In the Army Now. Steht jetzt hier auf der Playlist der 977.

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18: Im Studio von Riebesel Freundlieb. Schönen guten Tag. Am letzten Spieltag der Fußball-Bundesliga geht es heute für mehrere Clubs sportlich und finanziell um alles. Im Abstiegskampf können Wolfsburg, Heidenheim und St. Pauli noch den Relegationsplatz erreichen. In der Spitzengruppe spielen Stuttgart, Hoffenheim und Leverkusen um die millionenschweren Champions-League-Plätze. Der VfB muss gegen Frankfurt ran. Trainer Sebastian Hoeneß.
19: Es geht vielmehr darum, unsere Prinzipien konsequent auf den Platz zu bringen. Da waren wir letzte Woche sehr gut. Und dann darüber hinaus mit dem Ball haben wir auch Stärken, sind sogar noch einen Tick torgefährlicher als die Frankfurter, die aber auch sehr weit oben stehen. Wir wollen sie vor Probleme stellen in der Defensive und damit möglicherweise auch ein bisschen ihren Offensivdrang nehmen, weil sie viel verteidigen müssen.
18: Anpfiff ist um 15.30 Uhr. Wir berichten ab 14 Uhr schon live. SPD-Fraktionschef Miersch hält nichts von einer dauerhaften Verlängerung des Tankrabatts. Der Augsburger Allgemeinen sagte er, Sprit soll bezahlbar bleiben, aber die Gießkanne sei keine Dauerlösung. Stattdessen bringt Miersch eine Steuerreform ins Spiel, die unteren und mittleren Einkommen mehr Luft verschaffe. Und nun weitere Meldungen in Kürze. Während die deutsche Autoindustrie schwächelt, boomt die Rüstungsbranche. Vor diesem Hintergrund liebäugelt jetzt auch Mercedes-Benz damit, in die Rüstungsproduktion einzusteigen. Das hat Konzernchef Kelenius im Wall Street Journal angedeutet. Nach Trump kommt nun Putin. Russlands Staatschef reist am Dienstag nach China und trifft sich da mit seinem chinesischen Kollegen Xi. Aus dem Kreml heißt es, Moskau und Peking wollen ihre strategische Zusammenarbeit weiter stärken. Die beiden Machthaber bezeichnen sich gegenseitig als Freunde. Heute findet in Wien das Finale des diesjährigen Eurovision Song Contests statt. 25 Länder kämpfen um den Sieg, die besten Karten hat laut den Buchmachern Finnland. Für Deutschland mit Sarah Engels und ihrem Song Fire sieht es eher nach einem der hinteren Plätzen aus. Wien richtet zum dritten Mal den ESC aus.
14: Das Wetter für uns in Baden-Württemberg.
20: Viele Wolken hängen am Himmel und ab und zu kommt auch mal ein bisschen Regen runter. Unterm Strich aber eher wenig. Bis zum Nachmittag bleibt's so grau und dazu sind maximal 14 Grad in Stuttgart drin. Morgen gibt's dann weiter viele Wolken, zwischendurch zeigt sich aber auch mal kurz die Sonne. Es bleibt meist trocken bei 15 bis 17 Grad.
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20: Auf der B28 Reutlingen Richtung Horb am Neckar. Zwischen Reutlingen und Tübingen wird die Straße heute Mittag wegen einer Demo und eines Fahrzeugkorsos mehrfach gesperrt. Dann findet dieses Wochenende in Stuttgart der Stuttgartlauf statt. Die Mercedesstraße ist zwischen Talstraße und dem Kreisverkehr in beiden Richtungen gesperrt. Und auch andere Teile der Stadt sind gesperrt, vor allem rund um den Neckarpark. Auch Stadtbahnen sind betroffen.
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24: Der Christian hier und gleich ins Jahrzehnt meiner Jugend in die 90er. Genau gesagt ins Jahr 97 zu Natalie Imbruglia. Torn gibt's nach Classic Rock von Led Zeppelin. Stairway to Heaven.
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0: in euren 7-7 am Samstag.
1: Ich bin gemeinsam Champions League, verdammte Scheiße!
0: Ja, und hoffentlich schreit das heute Nachmittag VfB-Trainer Sebastian Hoeneß auch ins Mikro, dass Stuttgart in der Champions League sein wird. Es geht heute Nachmittag ab 15.30 Uhr gegen Frankfurt in Frankfurt zur Sache. VfB-Reporter Daniel Haug. Daniel, die Frage an dich: Was muss denn Stuttgart reißen, damit man wirklich das Ticket für die Champions League in der Tasche hat?
2: Die Rechnung ist eigentlich ganz einfach, Christian. Wenn der VfB gewinnt, bedeutet das zu 99,9% das Champions League-Ticket, weil dann müsste Hoffenheim in München-Gladbach mindestens mit 6 Toren Differenz gewinnen. Wenn der VfB nur unentschieden in Frankfurt spielt, würde das trotzdem reichen, wenn Hoffenheim in Gladbach nicht gewinnt. Und auch eine Niederlage könnte unter bestimmten Voraussetzungen ausreichen. Also es gibt verschiedene Optionen, aber was über allem steht, gewinnt der VfB, bedeutet das im Normalfall die Champions League.
0: Daniel, Grüße nach Frankfurt zu dir und du meldest dich später ab 15.30 Uhr und hast wie gewohnt für uns alle Tore live zwischen Eintracht Frankfurt und dem VfB Stuttgart. Die 977 ist euer VfB-Radio und ich bin mal gespannt, wie dann die Rechnung am Schluss ausschauen wird, ob der VfB in der Champions League sein wird in der nächsten Saison. Ich bin zuversichtlich.

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10: Das Wetter für uns in Baden-Württemberg.
11: Viele Wolken hängen am Himmel und ab und zu kommt auch mal ein bisschen Regen runter. Unterm Strich aber eher wenig. Bis zum Nachmittag bleibt's so grau und dazu sind maximal 14 Grad in Stuttgart drin. Morgen gibt's dann weiter viele Wolken, zwischendurch zeigt sich aber auch mal kurz die Sonne. Es bleibt meist trocken bei 15 bis 17 Grad.
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11: Auf der A7 Ulm-Würzburg. Vorsicht in beiden Richtungen. In Höhe Dinkelsbühl-Fichtenau ist ein Hund auf der Fahrbahn. Auf der B28 Reutlingen Richtung Horb am Neckar. Zwischen Reutlingen und Tübingen wird die Straße heute Mittag wegen einer Demo und eines Fahrzeugkorsos mehrfach gesperrt. Dann findet dieses Wochenende in Stuttgart der Stuttgartlauf statt. Die Mercedesstraße ist zwischen Talstraße und dem Kreisverkehr in beiden Richtungen gesperrt. Und auch andere Teile der Stadt sind gesperrt, vor allem rund um den Neckarpark. Auch Stadtbahnen sind betroffen.
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14: Wir garantieren euch jeden Tag die meisten 80er, die meisten 90er, einfach die meiste Musik. Gleich Nirvana, Come As You Are und vorher Michael Jackson und Man in the Mirror.
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Wegen der Kohle hat er damals in den 90ern ein Comeback gefeiert. Hier ist die neue 107.7 am Samstagvormittag und es geht dabei um Falco. Hier ist er mit Egoist, das ist bester Rock und Pop.

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13: Im Studio Finn Riebesel Freundlieb. Schönen guten Tag. Der VfB Stuttgart will in der Fußball-Bundesliga heute das Champions-League-Ticket klarmachen. Die Stuttgarter treffen dabei auf Eintracht Frankfurt. Die können zum Saisonabschluss auch noch einen internationalen Platz erreichen. Für den VfB steht neben dem Spiel am kommenden Wochenende auch noch das DFB-Pokalfinale gegen die Bayern an. Ob die Mannschaft es schafft, das anstehende Pokalfinale erstmal auszublenden, dazu VfB-Trainer Sebastian Hoeneß.
14: Ich kriege nicht viel mit über Berlin oder Gespräche. Die Jungs sind sehr klar, sind sehr fokussiert. Also das fällt gerade nicht schwer, da irgendwie den Fokus scharf stellen zu müssen.
13: Los geht's um 15.30 Uhr. Wir berichten ab 14 Uhr live. Setzt die Bundeswehr bald auf Panzer mit Mercedes-Stern? Mercedes-Benz liebäugelt mit einem Einstieg in die Rüstungsbranche. Das hat Konzernchef Kelenius im Wall Street Journal angedeutet. Die deutsche Autoindustrie kriselt, die Rüstungsindustrie dagegen boomt. Und nun weitere Meldungen in Kürze. Für SPD-Fraktionschef Miersch ist der Tankrabatt keine Dauerlösung. In der Augsburger Allgemeinen spricht er sich stattdessen für Entlastungen an anderer Stelle aus. Für eine Steuerreform, die den Menschen mit niedrigen und mittleren Einkommen mehr Luft verschaffe. Sachsens Ministerpräsident Kretschmer fordert von der Bundesregierung schnell einen großen Wurf in Sachen Reformen. Stückwerk bringt uns nicht weiter, sagte er dem Stern. Andernfalls drohen fatale Folgen bei den Landtagswahlen im September, meint Kretschmer mit Blick auf die AfD. Damit könnten ganze Länder handlungsunfähig werden. Pyrotechnik, Windmaschine und alles, was der Kostümfundus so hergibt. Heute findet wieder der Eurovision Song Contest statt. Im Finale in Wien treten 25 Länder an. Großer Favorit ist Finnland mit ihrem dramatischen Gesangs- und Geigenduo. Für Deutschland ist Sarah Engels mit Feier mit dabei.
15: Das Wetter für uns in Baden-Württemberg.
16: Viele Wolken hängen am Himmel und ab und zu kommt auch mal ein bisschen Regen runter. Unterm Strich aber eher wenig. Bis zum Nachmittag bleibt's so grau und dazu sind maximal 14 Grad in Stuttgart drin. Morgen gibt's dann weiter viele Wolken, zwischendurch zeigt sich aber auch mal kurz die Sonne. Es bleibt meist trocken bei 15 bis 17 Grad.
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16: Auf der A81 Stuttgart Richtung Heilbronn. Zwischen Stuttgart-Feuerbach und Stuttgart-Zuffenhausen ist ein Auto auf der rechten Spur liegen geblieben. Auf der B28 Reutlingen Richtung Horb am Neckar. Zwischen Reutlingen und Tübingen wird die Straße heute Mittag wegen einer Demo und eines Fahrzeugkorsos mehrfach gesperrt. Und in Stuttgart ist dieses Wochenende auch der Stuttgartlauf. Teile der Stadt sind gesperrt, vor allem rund um den Neckarpark. Auch Stadtbahnen sind betroffen.
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17: Mahlzeit, der Samstagmittag, kurz nach 12. Gleich Klaus, Meine und Cody Scorpion, Send Me an Angel. Und das hier sind Bon Jovi aus den 80ern. You Give Love a Bad Name. Ich bin Herr Christian.
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12: Das Wetter für uns in Baden-Württemberg.
13: Aktuell ist es bei uns ziemlich unbeständig. Es gibt immer mal wieder Schauer und auch das ein oder andere Gewitter kann mit dabei sein. Die Höchstwerte liegen bei 8 bis 15 Grad. Morgen gibt es dann viele Wolken mit ein bisschen Sonne zwischendurch und später am Tag auch noch vereinzelte Schauer bei maximal 19 Grad.
14: Verkehrsservice.
13: Auf der A8 Karlsruhe Richtung Stuttgart hat es zwischen Pforzheim Nord und Pforzheim Ost einen Unfall gegeben. Auf der A28 Reutlingen Richtung Horb kommt es zwischen Reutlingen und Tübingen wegen einer Demonstration und eines Fahrzeugkorsos zu mehreren Sperrungen.
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15: Ich bin der Christian, schick euch die meisten 80er, die meisten 90er, einfach die Meistermusik durchs Radio. Gleich 10 Sharp You, vorher die Sticks und Boat on the River. Schönes Wochenende euch.
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Wann immer ihr diesen Sender hört, die neue 107.7, gibt's von uns besten Rock und Pop. Und jetzt Marie und Pierre. Und bei diesen Vornamen sind wir alle automatisch sofort bei Roxette. Hier sind sie mit Fading Like a Flower.

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11: Im Studio von Riebesel Freundlieb. Schönen guten Tag. Showdown in der Fußball-Bundesliga. Heute geht die Saison zu Ende und der Endspurt ist enger denn je. Im Abstiegskampf kämpfen Wolfsburg, Heidenheim und St. Pauli um den Relegationsplatz. In der Spitzengruppe steht Stuttgart auf Platz 4, punktgleich mit Hoffenheim, und auch Leverkusen auf Platz 6 kann den VfB noch einholen. Linksaußen Maxi Mittelstädt.
12: Wir haben es mehr oder weniger in der eigenen Hand, außer, ich weiß, wenn Hoffenheim 6-0 gewinnt oder so, ja, dann wird es nochmal eng, aber wenn wir unsere Hausaufgaben machen, das Spiel ziehen, dann ist alles drin für uns.
11: Ja, wir berichten ab 14 Uhr live aus dem Stadion. Anpfiff ist dann um 15.30 Uhr. Während die deutsche Autoindustrie schwächelt, boomt die Rüstungsbranche. Vor diesem Hintergrund liebäugelt jetzt auch Mercedes-Benz damit, in die Rüstungsproduktion einzusteigen. Das hat Konzernchef Kelenius im Wall Street Journal angedeutet. Und nun weitere Meldungen in Kürze. SPD-Fraktionschef Miersch hält nichts von einer dauerhaften Verlängerung des Tankrabatts. Der Augsburger Allgemeinen sagte er, Sprit soll bezahlbar bleiben, aber die Gießkanne sei keine Dauerlösung. Stattdessen bringt Miersch eine Steuerreform ins Spiel, die unteren und mittleren Einkommen mehr Luft verschaffe. Nach Trump kommt nun Putin. Russlands Staatschef reist am Dienstag nach China und trifft sich da mit seinem chinesischen Kollegen Xi. Aus dem Kreml heißt es, Moskau und Peking wollen ihre strategische Zusammenarbeit weiter stärken. Die beiden Machthaber bezeichnen sich gegenseitig als Freunde. In Wien findet heute wieder die größte Musikshow der Welt statt. Am Abend steigt das ESC-Finale. Für Deutschland tritt Sarah Engels mit dem Song Fire an, der bei den Buchmachern aber nicht so hoch im Kurs steht. Favorit ist in diesem Jahr Finnland.
13: Das Wetter für uns in Baden-Württemberg.
14: Aktuell ist es bei uns ziemlich unbeständig. Es gibt immer mal wieder Schauer und auch das ein oder andere Gewitter kann mit dabei sein. Die Höchstwerte liegen bei 8 bis 15 Grad. Morgen gibt's dann viele Wolken mit ein bisschen Sonne zwischendurch und später am Tag auch noch vereinzelte Schauer bei maximal 19 Grad.
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14: Auf der A8 Karlsruhe Richtung Stuttgart hat es zwischen Pforzheim Nord und Pforzheim Ost einen Unfall gegeben. Und auf der A8 Stuttgart Richtung München gibt es im Tunnel Gröbingen eine ungesicherte Unfallstelle auf der linken Spur. Auf der A28 Reutlingen Richtung Horb kommt es zwischen Reutlingen und Tübingen wegen einer Demonstration und eines Fahrzeugkorsos zu mehreren Sperrungen.
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15: Mahlzeit, der Samstagmittag, kurz nach 12. Gleich Klaus, Meine und Cody Scorpion, Send Me an Angel. Und das hier sind Bon Jovi aus den 80ern. You Give Love a Bad Name. Ich bin Herr Christian.
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0: willkommen bei dem Radiosender, der besten Rock und Pop spielt. Hier ist die 977. Wir haben für euch in ganz Baden-Württemberg die meisten 80er im Petto. Ein Jahrzehnt voller schicker Frisuren. Mehr oder weniger.
1: War das diese vorne lang und hinten kurz? Oder vorne kurz, hinten lang?
2: Fukuhila. Vorne kurz, hinten lang. Die Männer ließen dann auch wachsen. Dann lagen die roten Ohren. Und wir haben es mit Dauerwelle versucht. So Oma-Haarschnitt ist das ja dann heute.
1: War noch Dauerwelle. Und die Männer hatten Mini-Pli. Stimmt. Es war nicht schön, nein. Grausam. Eigentlich hätte man die Friseure verklagen müssen.
0: Oma-Haarschnitt, alles klar. Und die Künstler, die sind bekannt. Und noch heute zum Teil in den Charts. Ich sag nur eines, Michael Jackson.
3: Ich höre es gern. Also die ganzen Ahas und wenn man sie nicht alle kennt.
1: Madonna, Michael Jackson natürlich, ne? Depeche Mode auch. Eigentlich alles, ja.
4: Ja, Sweet und Co.
1: Hubert.
3: Aha, Depeche Mode, Talk Talk und Genesis.
1: Das war ja unsere Jugendzeit so, ne?
3: Es ist gut gealtert.
0: Ja, auf jeden Fall. Aber auch der Song hier von Laura Branigan, Self Control, spiele ich euch jetzt auf der 977. Schönes Wochenende.

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9: Das Wetter für uns in Baden-Württemberg.
10: Aktuell ist es bei uns ziemlich unbeständig. Es gibt immer mal wieder Schauer und auch das ein oder andere Gewitter kann mit dabei sein. Die Höchstwerte liegen bei 8 bis 15 Grad. Morgen gibt's dann viele Wolken mit ein bisschen Sonne zwischendurch und später am Tag auch noch vereinzelte Schauer bei maximal 19 Grad.
11: Verkehrsservice.
10: A8 Karlsruhe Richtung Stuttgart. Zwischen Pforzheim Nord und Pforzheim Ost hat es einen Unfall gegeben. A8 Stuttgart Richtung München. Im Tunnel Grömingen gibt es eine ungesicherte Unfallstelle auf der linken Spur. In der Gegenrichtung hat es zwischen Kirchheim Tech Ost und Wendlingen mehrere Unfälle gegeben. Auf der A28 Reutlingen Richtung Horb kommt es zwischen Reutlingen und Tübingen wegen einer Demonstration und eines Fahrzeugkorsos zu mehreren Sperrungen.
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13: Wir stehen in ganz Baden-Württemberg für die meisten 80er, die meisten 90er, einfach für die meiste Musik. Und Jesper Merdley und Jennifer Warnes, I've had the time of my life. Schönes Wochenende euch.
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Seine Songs feiern momentan international ein Comeback in den Charts. Der Grund, der Film Michael. Es geht um Michael Jackson. Hier ist er mit They Don't Care About Us. Da geht's musikalisch ins Jahr 95. Hier ist die neue 107.7. Wir spielen euch besten.

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14: Heute Abend ist es wieder soweit, der Eurovision Song Contest findet statt. Eins unserer Themen jetzt. Es ist Samstagnachmittag, 14 Uhr.
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14: Mit André Glatze.
15: Schönen guten Tag. Sachsens Ministerpräsident Kretschmer macht beim Thema Reformen Druck auf die Bundesregierung. Er stellt im Stern klar, Stückwerk bringt uns nicht weiter, der schwarz-roten Koalition müsse ein großer Wurf gelingen. Unter anderem geht's ihm um die Entlastung der, Zitat, finanziell völlig überforderten Kommunen. Und Kretschmer warnt davor, dass vor allem die AfD profitiert, wenn die Reformbemühungen scheitern. Das könnte bei den Landtagswahlen im September fatale Folgen haben, so der CDU-Mann. Nach Trump kommt nun Putin. China rollt den roten Teppich für den Kreml-Chef aus. Der russische Machthaber reist am Dienstag nach Peking, um da mit seinem chinesischen Kollegen Xi zu beraten. Mehr von Anne Brauer.
16: Putin und Xi bezeichnen sich als Freunde und wollen ihre strategische Partnerschaft weiter ausbauen. Unter anderem beim Thema Energie arbeiten Moskau und Peking Hand in Hand. Russland liefert Öl und Gas. Wegen der westlichen Sanktionen ist China als Käufer seit dem Ukraine-Krieg noch wichtiger für den Kreml geworden. Und China will mit den russischen Lieferungen die möglichen Engpässe wegen des Iran-Kriegs ausgleichen. Ein Thema für die beiden Machthaber dürfte auch Donald Trump sein. Der US-Präsident war ja gerade erst vor ein paar Tagen zu Besuch in Peking.
15: Und nun weitere Meldungen in Kürze. In Rheinland-Pfalz ist ein Kleinflugzeug in einem Wohngebiet abgestürzt. Beide Insassen sind tot. Möglicherweise hat der Flieger in Limburger Hof nahe Ludwigshafen ein Haus gestreift und ist dabei zerstört worden. Trümmerteile sind in andere Häuser und auf die Straße geflogen. Während die deutsche Autoindustrie schwächelt, boomt die Rüstungsbranche. Vor diesem Hintergrund liebäugelt Mercedes-Benz damit, in die Rüstungsproduktion einzusteigen. Das hat Konzernchef Källenius im Wall Street Journal angedeutet. In Wien findet heute wieder die größte Musikshow der Welt statt. Am Abend steigt das ESC-Finale. Für Deutschland tritt Sarah Engels mit dem Song Fire an, der bei den Buchmachern nicht hoch im Kurs steht. Favorit ist in diesem Jahr Finnland.
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14: Das Wetter für uns in Baden-Württemberg heute ja noch eher grau und auch immer mal wieder ein bisschen nass. Bei 10 Grad in Calw, in Winnenden, Rems-Murr-Kreis auch 10 Grad, 11 Grad aktuell in Kraichtal, Kreis Karlsruhe. Heute Nacht gibt es im Schwarzwald und auf der Alp sogar noch mal leichten Frost. Aber ab morgen wird's besser. Dann kommt zwischendurch auch mal wieder die Sonne raus und es wird Tag für Tag wärmer. 13:03, die neue 107.7 Verkehrsservice. Und vorsichtig, es gab einen Unfall. Und zwar auf der A8 München Richtung Stuttgart zwischen Kirchheimteck West und Wendlingen. Auf der rechten und mittleren Spur bitte schaut, dass ihr hier auch eine Rettungsgasse freihaltet. Außerdem staut sich's hier dann auch entsprechend. Weiter geht's mit Teilteile auf der A8 Stuttgart Richtung München zwischen Mühlhausen und Lämmerburger Tunnel. Und B464 und B28 Reutlingen Richtung Horb zwischen Reutlingen und Tübingen. Wegen dem Fahrradkorso ist da immer mal wieder gesperrt, noch bis 15 Uhr. Wenn ihr noch was gesehen habt, Staus, Blitzer, gerne her damit. Immer kostenlos 0800 24 7 107 7. Kommt gut und sicher an.
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14: Und ich freue mich, dass ihr mit dabei seid, denn heute ist ein ganz besonderer Samstag. Es ist Bundesliga-Finale, der 34. und letzte Spieltag. Alle 9 Spiele finden heute zeitgleich statt, um 15.30 Uhr ist Anpfiff. Wir haben natürlich alles für euch im Blick, denn es geht um richtig was. Im Tabellenkeller kämpfen 3 punktgleiche Teams, darunter der erste FC Heidenheim, um den Relegationsplatz. Ein Dreikampf gibt es auch um die Conference League, Platz 7. Und unser VfB spielt auswärts gegen Frankfurt um ein Champions-League-Ticket. Was passieren muss, damit wir das auch sicher bekommen, klären wir gleich nach 3 Songs.
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14: Ich bin Nicole, hi!

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0: Bester Rock und Pop von Bon Jovi hier bei der 977. Es ist Viertel nach vier und hier ist heute VfB Live, die Bundesliga-Show. Heute ist nämlich der letzte Spieltag, heißt alle neun Spiele finden gleichzeitig statt. Um 15.30 Uhr ist Anpfiff. Und unserem VfB könnte heute etwas gelingen, das vor 2 Jahren schon mal geklappt hat. Ihr erinnert euch bestimmt noch, als der VfB Stuttgart Vizemeister wurde und Trainer Sebastian Hoeneß, der sonst ja immer so gefasst wirkt, nee, der konnte seine Emotionen nicht mehr zurückhalten.
1: Wir spielen gemeinsam Champions League, verdammte Scheiße!
0: Ja, Mann, war das schön. Eine unfassbare Reise nach Madrid und Turin. Und heute hat der VfB die Chance, sich wieder für die Champions League zu qualifizieren. Dank dem 3:1 Sieg gegen Leverkusen letzte Woche sind wir gerade wieder auf Platz 4. Und nach aktuellem Stand würde das reichen. VfB-Reporter Daniel Haug, was muss denn heute passieren, damit es so bleibt? Beziehungsweise was ist denn das Worst-Case-Szenario?
2: Die allereinfachste Rechnung, Nicole, wäre, wenn der VfB hier einfach sein Spiel in Frankfurt gewinnt und die TSG Hoffenheim im Auswärtsspiel in München-Gladbach keine ganz verrückten Sachen macht. Wenn der VfB gewinnt, müsste Hoffenheim mit mindestens 6 Toren Differenz gewinnen, sprich ein 6:0 oder sowas in der Art. Das ist jetzt nicht komplett ausgeschlossen an einem letzten Spieltag, aber noch eher sehr unwahrscheinlich. Deswegen ist die einfachste Rechnung Sieg hier, dann ist der VfB zu 99,99% in der Champions League. Im besten Fall reicht auch ein Unentschieden, wenn Hoffenheim nicht gewinnt. Der Worst Case wäre, wenn der VfB hier nur einen oder gar keine Punkte holt und dann Hoffenheim und eventuell sogar auch noch Leverkusen vorbeiziehen. Dann würde man im schlechtesten Fall Sechster werden. Aber dann ist auch egal, ob Fünfter oder Sechster, dann wäre der VfB in der Europa League. Best Case Sieg, Platz 4, Champions League.
0: Okay, das heißt, ein 1:0 würde uns heute schon reichen.
2: Wenn Hoffenheim dann nicht zeitgleich in Mönchengladbach eben die Tordifferenz aufholt, dafür müssten sie dann 6:0 gewinnen. Ja. Es gab jetzt noch nicht so viele 6:0s von Hoffenheim in dieser Saison, deswegen gehen wir mal davon nicht von aus.
0: Ach, das ist doch machbar, Mann, ey. Dann würde sich die Aussage von Hoeneß heute vielleicht wiederholen. Wäre auf jeden Fall wieder ein Highlight in dieser Saison. Und welche einzigartigen Momente es noch gab, darauf schauen wir zwei in einer Viertelstunde nochmal zurück.

0: Wetter für uns in Baden-Württemberg. Ja, und heute ist der letzte kühle Tag. Dann ist Besserung in Sicht. Ab morgen wird es Stück für Stück wärmer. Und dann zeigt sich auch mal öfter wieder die Sonne. Aktuell aber noch grau bei 9 Grad in Hechingen, Zollernalbkreis, 11 Grad aktuell in Stuttgart und in Schwäbisch Gmünd haben wir gerade 10 Grad. 14.31 Uhr, die neue 107.7 Verkehrsservice. Es gab einen Unfall, und zwar auf der A8 München Richtung Stuttgart zwischen Kirchheim-Tech West und Wendlingen. Deswegen hier gerade 9 Kilometer Stau. Ihr braucht fast eine Stunde länger. Und denkt bitte dran, hier die Rettungsgasse freizuhalten. Außerdem staut es sich auf der A81 Heilbronn Richtung Stuttgart zwischen Stuttgart-Zuffenhausen und Stuttgart-Feuerbach. 2 Kilometer, hier seid ihr aber in 10 Minuten schon durch. Und B10 Stuttgart Richtung Ulm zwischen Eislingen West und Eislingen Ost auch nach einem Unfall 10 Minuten plus. Eure Staus, eure Blitzer immer kostenlos 0800 24 7 107 7. Kommt gut und vor allem sicher an.
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0: Und das wird richtig aufregend heute. In einer Stunde geht's los, das Bundesliga-Finale. Alle 9 Spiele heute gleichzeitig. Unser VfB spielt auswärts bei Eintracht Frankfurt. Und das ist ihr 51. Pflichtspiel in dieser Saison. Ja, zu diesen Bundesligaspielen kamen noch 12 Europa-League-Spiele dazu und 5 Pokalspiele. Es war einiges los. Ja. Und unser VfB-Reporter Daniel Haug war bei jedem Spiel live für euch dabei. Egal ob in Stuttgart, quer durch Deutschland oder in Istanbul, in Rom, überall. Daniel, sag mal, was war denn dein VfB-Highlight in dieser Saison?
2: Das ist jetzt natürlich eine ganz fiese Frage, du hast es gesagt, so viele Spiele beim VfB. Aber von dem, was bisher war, würde ich sagen, ganz klar die Europa-League-Reise in den Playoffs zur Celtic Glasgow nach Schottland in den Celtic Park. Einfach eine überragende Stimmung in der Stadt, alles locker und entspannt, viele VfB-Fans vor Ort und eine Top-Leistung des VfB, der mit einem 4:1 den Grundstein gelegt hat für den Achtelfinaleinzug. Erstmals wieder ein Europapokal-Achtelfinale gespielt. Natürlich gab es auch viele coole Bundesligaspiele in Dortmund unter anderem, als man zurückkam und noch 3:3 gespielt hat. Mhm. Aber um es mit Trainer Sebastian Hoeneß zu sagen, die zwei größten Highlights kommen hoffentlich noch. Heute zum einen das Spiel hier mit im besten Fall der Champions League Qualifikation und nächste Woche das Pokalfinale. Also dann wäre es eine Saison voller Highlights für den VfB.
0: Ach ja. Und das heutige Spiel, ja, ob es klappt mit der Champions League, das schauen wir uns nach 3 Songs nochmal ein bisschen genauer an.
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besser Rock und Pop von Robbie Williams. Gleich Viertel vor drei, hier ist die neue 107.7 mit der Bundesliga-Show, bei der es heute nur eine Frage gibt.

0: es uns heute nicht leicht machen. Und gerade deshalb warnt auch VfB-Trainer Sebastian Hoeneß.
1: Das wird ein heißes Ding gegen eine Mannschaft, die jetzt auch noch um den internationalen Wettbewerb kämpft. So, du wirst eine Top-Leistung abliefern müssen. Genauso oder noch besser wie letzte Woche gegen Leverkusen, um dort ein Resultat zu erzielen, das du brauchst.
0: Ja, Top-Leistung, wir erinnern uns, wir müssen heute, beziehungsweise wir, wenn wir heute gewinnen, dann sind wir eigentlich safe in der Champions League. Ansonsten gibt es noch so ein paar andere Szenarien, aber das ist eigentlich das Beste, was wir machen könnten. VfB-Reporter Daniel Haug, worauf kommt es denn jetzt beim VfB heute besonders an, dass das auch klappt?
2: Es brauche eine ähnlich gute Leistung wie gegen Leverkusen letzte Woche, Nicole. Wenn das gelingt, dann stehen die Siegchancen hier sehr, sehr gut. Im besten Fall kann es der VfB mal vermeiden, in Rückstand zu geraten. Das ist nämlich in den letzten vier Spielen immer passiert. Gegen Leverkusen konnte man ja nach 0:1 Rückstand dann trotzdem noch gewinnen. Aber es spielt sich halt einfach einfacher, wenn du gut reinkommst, wenn du im besten Fall ein frühes 1:0 machst und dann mit diesem Tor im Rücken mit einer anderen Selbstsicherheit, einer anderen Souveränität eben auftreten kannst, deine Chancen gut nutzt, dann bin ich hier sehr optimistisch, dass das klappt mit dem VfB und der Champions League.
0: Ja, dann hoffen wir das mal. Ob es so klappt, verfolgen wir heute live für euch ab 15.30 Uhr hier bei der 977, damit ihr kein Tor verpasst. Und jetzt gibt's für euch, für euren Samstagnachmittag, besten Rock und Pop von Joan Jett.

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7: In einer halben Stunde fängt das letzte Spiel der Fußball-Bundesliga, der letzte Spieltag der Fußball-Bundesliga an und heute Abend dann die größte Musikshow der Welt, der Eurovision Song Contest. Eins unserer Themen jetzt. Es ist Samstagnachmittag, 15 Uhr.
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7: Mit André Glatze.
20: Schönen guten Tag. In der Rhein-Neckar-Metropolregion ist ein Kleinflugzeug in ein Wohngebiet gestürzt. Beide Insassen sind ums Leben gekommen. Die Maschine war möglicherweise gegen das Dach eines Hauses in Limburger Hof geflogen und dabei zerstört worden. Trümmer liegen in dem Wohngebiet verteilt. In Wien findet heute wieder die größte Musikshow der Welt statt. Am Abend steigt das ESC-Finale. Für Deutschland tritt Sarah Engels mit dem Song Fire an, der bei den Buchmachern nicht hoch im Kurs steht. Countdown-Show-Moderatorin Barbara Schöneberger sagte uns zum deutschen Beitrag:
7: Gut, sage ich nur, gut. Ich glaube, das ist ein guter Song. Allerdings, wer meine Interviews der letzten Jahre gehört hat, das habe ich jedes Jahr gesagt. Fire ist so ein, ja, das ist wirklich ein europäisch oder internationaler guter Popsong. Die kann singen. Und vor allem, was mir bei der Sarah gefällt, die ist so ein Turnierpferdchen. Die ist auch nicht so leicht umzuwerfen.
20: Favorit ist in diesem Jahr Finnland. Und nun weitere Meldungen in Kürze. Sachsens Ministerpräsident Kretschmer macht beim Thema Reformen Druck auf die Bundesregierung. Er stellt im Stern klar, Stückwerk bringt uns nicht weiter, der schwarz-roten Koalition müsse ein großer Wurf gelingen. Unter anderem geht es ihm um die Entlastung der, Zitat, finanziell völlig überforderten Kommunen. SPD-Fraktionschef Mirsch hält nichts von einer dauerhaften Verlängerung des Tankrabatts. Der Augsburger Allgemeinen sagte er, Sprit soll bezahlbar bleiben, aber die Gießkanne sei keine Dauerlösung. Stattdessen bringt Mirsch eine Steuerreform ins Spiel, die unteren und mittleren Einkommen mehr Luft verschaffe. In der Diskussion um eine große Steuerreform zeigt sich CSU-Landesgruppenchef Hoffmann kompromissbereit. Er macht im Redaktionsnetzwerk Deutschland klar, dass die Union eine Erhöhung der Reichensteuer mitmacht, wenn die SPD auch einen Schritt auf die Union zumacht. Da fordert Hoffmann Änderungen in der Arbeitsmarktpolitik.
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7: Das Wetter für uns in Baden-Württemberg heute noch relativ kühl, bei um die 12 Grad. Dazu windig und stellenweise auch nass. Aber ab morgen wird es wieder besser. Bis zu 16 Grad in Esslingen, 17 Grad in Sinsheim und auch in Ilsfeld bis zu 17 Grad. Die Sonne zeigt sich auch immer wieder und dann wird es Tag für Tag schöner. 15:03 die neue 107.7 Verkehrsservice. Es gab ja einen Unfall auf der A8 Richtung Stuttgart zwischen Kirchheim unter Teck und Denkendorf. Da ist jetzt die Unfallstelle geräumt. Der Verkehr fließt wieder. Jetzt noch ein bisschen Stop and Go, aber ihr kommt schon wesentlich schneller durch. Ansonsten ein Polizeieinsatz auf der B27 in Stuttgart, Heilbronner Straße. Deswegen hier 1 Kilometer Stau. Ihr braucht aber 20 Minuten länger. Wenn ihr sonst noch was gesehen habt, Staus oder Blitzer, gerne melden. Immer kostenlos 0800 24 7 107.7. Kommt gut an.
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7: Nur noch eine knappe halbe Stunde, dann wird das letzte Bundesliga-Spiel für diese Saison angepfiffen. Alle 9 Spiele parallel. Und es fallen noch einige Entscheidungen. Für unseren VfB geht es im Auswärtsspiel bei Eintracht Frankfurt heute um die Champions League. Und bevor wir da gleich nochmal auf die Aufstellung schauen, blicken wir kurz mal in den Tabellenkeller. Da kämpft der erste FC Heidenheim um den Relegationsplatz. VfB-Reporter Daniel Haug, sag mal, wie ist denn da die Ausgangslage? Was ist da heute möglich und was könnte schiefgehen?
21: Das ist ein Spieltag zum Nägelkauen für alle, die da unten drin sind. Wolfsburg, Heidenheim und St. Pauli, alle 3 punktgleich. St. Pauli gegen Wolfsburg auch noch im direkten Duell. Das bedeutet, wenn Heidenheim sein Heimspiel gegen Mainz 05 gewinnt, stehen die Chancen richtig gut, dass die Heidenheimer es auf diesen Relegationsplatz 16 eben schaffen, weil sich St. Pauli und Wolfsburg ja die Punkte gegenseitig wegnehmen. Da kann es dann auch noch um die Tordifferenz gehen. Da müssen wir im Laufe des Spiels oder des Spieltags immer wieder drauf schauen. Da kann es wilde Wendungen geben. Klar ist nur, sicher retten auf einen direkten Nicht-Abstiegsplatz kann sich keiner mehr von den 3. Einer kommt in die Relegation und die beiden anderen werden heute direkt absteigen.
7: Ja, und ob es für Heidenheim klappt, das haben wir heute natürlich auch für euch im Blick, so wie alle anderen Spiele. Und vom VfB verpasst ihr natürlich heute kein Tor.
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0: am Samstagnachmittag von The Cure. Es ist 3:15. Hier ist die neue 107.7 mit VfB Live. Ich bin Nicole. Hi, ich freue mich, dass ihr mit dabei seid. Nicht mal mehr eine Viertelstunde, dann geht's los. Der letzte Spieltag der Fußball-Bundesliga. Die Spannung steigt. Unser VfB spielt auswärts gegen Eintracht Frankfurt. Und letzte Woche haben sie eine ganz starke Leistung gegen Leverkusen gezeigt. 3:1 gewonnen. Deswegen gibt es jetzt eigentlich keinen nennenswerten Grund, warum jetzt VfB-Trainer Sebastian Hoeneß irgendwas an der Aufstellung ändern sollte. VfB-Reporter Daniel Haug, wie sieht denn die Startelf aus heute?
1: Du hast das absolut richtig analysiert und eingeschätzt, Nicole. Never change a winning team. Zum ersten Mal in dieser Saison ändert Sebastian Hoeneß seine Startelf zwischen zwei Spielen nicht. Geht mit der gleichen Elf ins Rennen, die 3:1 gegen Leverkusen gewonnen hat am vergangenen Samstag und da ja auch eine richtig gute Leistung gezeigt hat. Das bedeutet wieder in der Abwehr eine Dreierkette. Wieder der junge Spanier Chema Andres als Vertreter vom gesperrten Kapitän Karasor und in der Offensive volle Power mit Chris Führig, Jamie Leveling, Ermedin Demirovic und natürlich Dennis Undav. Also es ist alles angerichtet, Stadion füllt sich hier immer mehr. Es kribbelt, es knistert vor dem Showdown um die Champions League für den VfB.
0: Ja, wir sind aber bereit. Um 15.30 Uhr sind wir wieder zurück im Stadion. Bei uns verpasst ihr heute kein Tor. Und wir haben auch alle anderen 8 Spiele für euch im Blick. Hier bei der 107.7.

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7: Das Wetter für uns in Baden-Württemberg zeigt aktuell 11 Grad in Möckmühl an, Kreis Heilbronn. 10 Grad sind es in Althengstedt, Kreis Calw und 9 Grad in Künzelsau im Hohenloher Kreis. Dazu ist es windig, stellenweise kommt auch immer wieder ein bisschen Regen runter. Die Eisheiligen sind ja seit gestern rum und ab morgen wird es auch tatsächlich wieder Stück für Stück wärmer. Morgen schon bis zu 17 Grad. 15:30 Uhr, die neue 177 Verkehrsservice auf den Straßen, alles sehr überschaubar. Es läuft aber ein Polizeieinsatz auf der B27 Stuttgart-Heilbronner Straße, deswegen hier 1 Kilometer Stau. Ihr braucht aber 20 Minuten länger. Und eine Unfallaufnahme läuft auf der B27 Stuttgart Richtung Tübingen zwischen der Eichtalbrücke und Walldorf-Heslach auf der rechten Spur. Wenn ihr sonst noch was gesehen habt, Staus, Blitzer, gerne melden. Immer kostenlos 0800 24 7 177. Kommt gut an.
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7: Jetzt ist es soweit. Der letzte Spieltag der Fußball-Bundesliga beginnt. Heute entscheidet sich noch einige Dinge und wir schauen besonders auf zwei. Einmal auf Heidenheim und ob die sich noch auf den Relegationsplatz retten können. Und natürlich auf unseren VfB. Da entscheidet sich heute, ob sie es wieder in die Champions League schaffen. Mit einem Sieg gegen Frankfurt hätten wir das Ding quasi in der Tasche. Und VfB-Reporter Daniel Haug ist natürlich live für euch mit dabei im Deutschlandbankpark Frankfurt. Daniel, wie läuft's bei euch?
8: Es raucht und es müffelt ein bisschen und man sieht quasi nichts. Also wir sitzen hier auf der Pressetribüne, auf der Haupttribüne und wenn man dann aufs Spielfeld runterguckt, kann ich gerade so den Mittelkreis erahnen. Auf beiden Seiten ordentlich Pyrotechnik gezündet aus dem Gästeblock. Roter Rauch, der sich schön Richtung Spielfeld gezogen hat. Auf der anderen Seite in der Fankurve der Frankfurter sogar ein Feuerwerk. Das hat sich jetzt alles schön auf den Rasen niedergelegt. Also man sieht nichts. Alle VfB-Spieler sind gerade hier zum Rand. Der ein oder andere greift noch mal zur Flasche oder da wurden auch ein paar Bälle jetzt reingekickt, dass man sich irgendwie warm locker halten kann. Aber das dauert ja locker noch 2, 3, 4 Minuten, bis hier wieder klare Sicht ist und dann auch losgeht.
7: Kein Problem, dann spielen wir so lange Musik und heute haben wir alles für euch im Blick, damit ihr kein Tor verpasst.
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0: 9.40 Uhr, die neue 107.7 hier mit VfB Live. Heute zum großen Finale. Es ist der letzte Spieltag der Fußball-Bundesliga. Und das erste Tor ist schon gefallen. Mainz führt 1:0 gegen Heidenheim. Würde aktuell bedeuten, dass Heidenheim absteigt. Für unseren VfB entscheidet sich heute, ob wir wieder Champions League spielen. Dafür müssten wir auswärts gegen Frankfurt gewinnen. Da wurde ordentlich Pyro gezündet, weswegen das Spiel nicht pünktlich starten konnte. VfB-Reporter Daniel Haug, hört sich aber so an, als ob es jetzt mittlerweile läuft. Was ist da bei euch Sache?
1: Der Rauch hat sich verzogen und mit ihm auch so ein bisschen der Silvestergeruch hier im Stadion. Seit 4 Minuten läuft das Spiel. Die Frankfurter hatten gerade in der 3. Minute die erste richtig gute Chance mit Bahoya, der da den Schuss aber nicht ganz druckvoll aufs Stuttgarter Tor brachte, sodass Alex Nübel, der VfB-Schlussmann, den Ball parieren konnte. Jetzt der VfB erstmals mit einem Angriffsvorstoß in den weißen Heimtrikots mit dem roten Brustring, wird auch heute hier auswärts gespielt, aber so richtig gefährlich in Richtung Frankfurter Strafraum kommen sie bisher noch nicht. Frankfurt mit dem Ballgewinn und dem Einwurf in der eigenen Hälfte. Es kribbelt so richtig hier, es knistert, aufregend, wie beim ersten Schultag. Mhm. Kommst mit deiner riesen Schultüte an und aus Sicht des VfB die große Frage, was ist drin? Die Lieblingsschokolade, Champions League oder doch nur ein Bleistift in Form der Europa League? Wir werden das hier beobachten. Spiel ist gerade unterbrochen, weil sich ein Frankfurter die Schuhe binden muss. 5 Minuten gespielt, noch keine Tore. 0:0.

0: für euch mit dabei.
1: Der VfB wird stärker. Er spielt sich hier die zweite Ecke in Folge. Kurz ausgeführt, führe ich auf Mittelstädt, aber zurückgepfiffen, weil Tobias Welz da im Strafraum vor Frankfurts Torwart Michael Zetterer noch ein bisschen Gesprächsbedarf hat um Jamie Leveling. Und das heißt, wir haben Zeit, kurz auf einen anderen Platz in ein anderes Stadion zu gucken. Gladbach ist nämlich gegen Hoffenheim in Führung gegangen, wurde hier auf der Stadionleinwand noch nicht eingeblendet. Das würde bedeuten, auch bei einem Unentschieden wäre der VfB in der Champions League. Jetzt kommt die Ecke, Kopfball und das Tor für den VfB. 10. Minute, 1:0. Die Ecke von Chris Führich, sauber reingetreten und dann köpft einer rein. Es müsste Cem Andres gewesen sein, der Spanier, der Carazor, der den gesperrten Kapitän heute vertritt. Und unten bildet sich ein Jubelknäuel. Chris Führich rennt von der Eckfahne zur Ersatzbank zu Malik Fatih, dem Co-Trainer. Der ist für die Standards verantwortlich, hat so viel Schelte bekommen, weil der VfB noch nicht nach einer Ecke getroffen hat. Und natürlich am letzten Spieltag zündet die Ecke und der VfB trifft durch Cem Andres nach 10 Minuten und ist auf Kurs Champions League. Neuer Zwischenstand, Frankfurt gegen VfB 0:1.
0: Ah, läuft ja alles nach Plan, so wie wir es besprochen haben. Mensch! Dann gibt's jetzt hier nochmal AC/DC und wir sind gleich wieder zurück im Stadion. Hier ist die neue 107.7 mit der Bundesliga-Show am Samstagnachmittag.

0: ACDC hier bei der 977 und wir sind zurück. Es ist 10 vor 4. Hier ist die Bundesliga-Show am letzten Spieltag der Fußball-Bundesliga. Wir haben alle 9 Spiele für euch im Blick und es sind schon einige Tore gefallen. Unter anderem Heidenheim gegen Mainz 0:1. Heißt aktuell für Heidenheim, dass sie absteigen würden. Bayern führt 2:0 schon gegen Köln. Mönchengladbach 1:0 gegen Hoffenheim. Und Union Berlin 1:0 gegen Augsburg. Und unser VfB Stuttgart führt auch 1:0 in Frankfurt. Und da ist auch unser VfB-Reporter Daniel Haug.
1: Es ist gerade eine ganz gute Phase, um mal wieder runterzukommen. Zweite Verletzungsunterbrechung in Folge hier, weil sich der Frankfurter Kalimuendo da irgendwie wehgetan hat, musste gerade schon behandelt werden, beziehungsweise der zweite Frankfurter, der innerhalb von kurzer Zeit behandelt werden muss. Da läuft Bahoya draußen schon rum, der wurde gerade im Strafraum behandelt. Jetzt liegt Kalimuendo Mitte der eigenen Hälfte. Alles gut, um so mal ein bisschen runterzufahren nach dieser wilden Phase. Frankfurt kam besser rein, dann wurde der VfB stärker nach 2 Chancen für Frankfurt. Und Cema Andres köpft in der 10. Minute eine Ecke von Chris Führig ein. Lange wurde diskutiert, wann trifft der VfB mal wieder nach einer Ecke. Pünktlich zum letzten Spieltag ist es soweit. Eine Viertelstunde ist jetzt durch und der VfB führt mit 1:0.
0: Und wir sind gleich wieder zurück im Stadion. Bei uns verpasst ihr heute kein Tor. Hier ist die neue 177 mit VfB Live am Samstagnachmittag.

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8: Wir sind gerade mittendrin im letzten Spieltag der Fußball-Bundesliga. Da schalten wir auch gleich wieder live nach Frankfurt. Aber zuerst die Nachrichten. Es ist Samstagnachmittag, 16 Uhr.
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9: Schönen guten Tag. Heute findet in Wien das Finale des diesjährigen Eurovision Song Contest statt. 25 Länder kämpfen um den Sieg, die besten Karten hat laut den Buchmachern Finnland. Für Deutschland mit Sarah Engels und ihrem Song Fire sieht es eher nach den hinteren Plätzen aus. Wien richtet zum dritten Mal den ESC aus, dazu sagte uns Barbara Schöneberger, die heute die Countdown-Show moderiert.
10: Wien kann alles. Wien ist eine offene Stadt, eine sehr demokratische Stadt, da kann jeder mitmachen irgendwie und deswegen ist es ein idealer Spielplatz für diese Geschichte.
9: Sachsens Ministerpräsident Kretschmer macht beim Thema Reformen Druck auf die Bundesregierung. Er stellt im Stern klar, Stückwerk bringt uns nicht weiter, der schwarz-roten Koalition müsse ein großer Wurf gelingen. Unter anderem geht's ihm um die Entlastung der, Zitat, finanziell völlig überforderten Kommunen. Und Kretschmer warnt davor, dass vor allem die AfD profitiert, wenn die Reformbemühungen scheitern. Das könnte bei den Landtagswahlen im September fatale Folgen haben, so der CDU-Mann. Und nun weitere Meldungen in Kürze. In Rheinland-Pfalz ist ein Kleinflugzeug in einem Wohngebiet abgestürzt. Beide Insassen sind tot. Möglicherweise hat der Flieger in Limburger Hof nahe Ludwigshafen ein Haus gestreift und ist dabei zerstört worden. Trümmerteile sind in andere Häuser und auf die Straße geflogen. Nach Trump kommt nun Putin. Russlands Staatschef reist am Dienstag nach China und trifft sich da mit seinem chinesischen Kollegen Xi. Aus dem Kreml heißt es, Moskau und Peking wollen ihre strategische Zusammenarbeit weiter stärken. Die beiden Machthaber bezeichnen sich gegenseitig als Freunde. Die Bahn will ihr Image aufpolieren und Kinder und Jugendliche mit Rabatten in die Züge locken. Der Konzern verschenkt Jugendbahncards 25 an alle 6- bis 18-Jährigen in Deutschland, jeweils ein Jahr lang gültig. Bahnchefin Palla kündigt in der Bild an, dass die Aktion Mitte Juni starten wird.
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8: Das Wetter für uns in Baden-Württemberg. Ja, heute ist der letzte kühle Tag. Ab morgen wird es dann wieder Stück für Stück wärmer und es zeigt sich dann auch wieder öfter die Sonne. Aktuell aber noch bewölkt bei 12 Grad in Ludwigsburg, im Kreis Karlsruhe in Oberdingen auch 12 Grad und in Lorch im Ostalbkreis aktuell 11 Grad. 16:03 die neue 107.7 Verkehrsservice und bitte vorsichtig fahren, es liegen nämlich Metallteile auf dem Standstreifen rum auf der A81 Heilbronn Richtung Würzburg und zwar zwischen Möckmühl und Osterburken und eine ungesicherte Unfallstelle auf der A81 Singen Richtung Stuttgart zwischen Engen und Geisingen, hier deswegen auch 2 Kilometer Stau. Eure Staus, eure Blitzer immer kostenlos 0800 24 7 7. Kommt gut durch.
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8: Ja, es ist ein besonderer Samstagnachmittag. Es ist nämlich der letzte Spieltag der Fußball-Bundesliga dieser Saison und es entscheidet sich heute einiges. Für unseren VfB läuft es aber gut. Nach 10 Minuten haben sie das 1:0 in Frankfurt geschossen. Und wir führen, aber sag mal, Daniel, du bist live vor Ort, dominieren wir auch das Spiel?
12: So kann man das zumindest Stand jetzt nicht sagen. Der VfB nach dem Tor mit ein bisschen mehr Sicherheit, aber Frankfurt auch immer wieder gefährlich. Jetzt mal wieder mit einer Ecke. Der Kopfball geht dann aber doch ein gutes Stück vorbei. Man muss schon sagen, die Frankfurter mit ihren Angriffen sind immer wieder gefährlich. Gerade gab es ein ganz starkes Solo von Can Usun, dem Frankfurter Offensivdribbler, ist da mal einmal durch die VfB-Abwehr durchstolziert. Aber Alex Nübel, der VfB-Torwart, hat das kurze Eck gut zugemacht und zur Ecke pariert. Vom VfB kam seit dem Tor in der Offensive relativ wenig. Cema Andres per Kopf nach einer Ecke von Chris Führich in der 10. Minute. Frankfurt musste schon einmal verletzungsbedingt wechseln. Ansgar Knauf ist dafür bei Hoya jetzt im Spiel, bei dem es nicht mehr weiterging, nachdem er schon nach 3 Minuten die erste Chance hatte für die Frankfurter. Spiel gerade viel im Mittelfeld, viele Zweikämpfe. Cema, der Torschütze, auch schon eine gelbe Karte gesehen. Also einiges hier drin, aber das Allerwichtigste nach 29 Minuten, der VfB führt mit 1:0.
8: Und wenn ein Tor fällt, hört ihr es direkt hier bei uns.
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0: 16.12 Uhr ist es. Hier ist die neue 107.7 mit VfB live. Unser VfB spielt auswärts bei Eintracht Frankfurt. 36 Minuten sind gespielt. Unser VfB-Reporter Daniel Haug ist natürlich live für euch mit dabei. Daniel, gibt es irgendwelche nennenswerten Ereignisse, die noch passiert sind?
1: Eine große Chance für den VfB gerade vor 10 Sekunden, wieder nach einer Ecke. Da gingen Wochen, Monate nichts, auf einmal sind die Ecken gefährlich. Wieder von Führig von der linken Seite. Hendricks, der Innenverteidiger, dann mit einem Distanzschuss aus 20 Metern, aber übers Tor. Ansonsten das Spiel weitestgehend ausgeglichen und der VfB hier weiter mit 1:0 in Führung und stand jetzt voll dabei in der Champions League.
0: Dann schauen wir nochmal auf die anderen Spiele. St. Pauli 0:1 gegen Wolfsburg und Heidenheim 0:2 gegen Mainz. Heißt aktuell, dass Heidenheim und St. Pauli absteigen würden. Wolfsburg aktuell dann auf dem Relegationsplatz. Leverkusen gegen HSV 0:0. Bayern führt 3:1 gegen Köln. Bremen 0:0 gegen Dortmund. Mönchengladbach führt 2:0 gegen Hoffenheim. Freiburg führt 2:1 gegen Leipzig. Und Union 2:0. Gegen Augsburg. Wie ihr seht, wir haben heute alle Spiele für euch im Blick. Natürlich spannender letzter Spieltag. Deswegen sind wir gleich wieder im Stadion. Jetzt gibt's aber erstmal Roxette.

0: 16.16 Uhr ist es. Schönen Samstagnachmittag euch. Hier ist VfB mit der Bundesliga-Show, ja. VfB spielt ja heute gegen Frankfurt auswärts. Und wisst ihr, wer das spielt? Schiri Tobias Welz. Das wird den meisten was sagen. Das ist nämlich der Schiedsrichter, der auch gegen Freiburg beim DFB-Pokalfinale Schiri war. Und er hat 2, 3 ja, Entscheidungen getroffen, die einfach falsch waren. Und Dennis Undav, der hatte da auch eine klare Meinung zu ihm.
1: Er hat direkt angeschrien. Also, ich mag den eh nicht.
0: Ja. Und Undav und Tobias Welz sind jetzt gerade auch eben gemeinsam auf dem Platz. VfB-Reporter Daniel Haug, hat es irgendwelche Auswirkungen? Wie verstehen die zwei sich denn?
2: Sie sind sich auf jeden Fall einmal begegnet, Nicole, bei der Platzwahl, weil Undav ja auch heute Kapitän ist, weil Karasor fehlt. Jetzt schauen wir erstmal hier kurz auf die Flanke von Frankfurt, die wird rausgeklärt. Ja, da gab es einen netten Smalltalk, zweimal Shake Hands zwischen den beiden. Ansonsten hat Tobias Welz das Spiel hier relativ gut im Griff, hatte einmal eine bisschen energischere Diskussion mit VfB-Stürmer Ermedin Demirovic, der da gerne einen Freistoßpfiff für sich gehabt hätte, vorhin bei einer Zweikampfsituation, aber ansonsten sind das alles Pfiffe und Entscheidungen, die aus meiner und ich würde sagen auch aus neutraler Sicht da alles bisher im Rahmen ist, nichts Spielentscheidendes. Jetzt kommen aber die Frankfurter mal wieder mit Doan im Strafraum und gerade noch abgeblockt von Nicolas Nati, der ja seinen Vertrag beim VfB verlängert hat und hier zur nächsten Ecke für die Frankfurter klärt, die hier wieder ein bisschen stärker werden, nachdem der VfB wieder eine kleinere Drangphase hatte. Es sind noch 5 Minuten bis zur Pause und der VfB führt weiter mit 1:0.
0: Und dann sind wir für die letzten Minuten der ersten Halbzeit gleich wieder zurück bei dir im Stadion, Daniel.

0: Die erste Halbzeit ist rum. Also bei allen, außer bei unserem VfB. Aber wir schauen noch mal kurz auf die anderen Spiele, ja? St. Pauli gerade 0:1 gegen Wolfsburg. Heidenheim 0:2 gegen Mainz. Heißt gerade, da steht alles gegen Heidenheim. Also nach aktuellem Stand steigen die ab. Und St. Pauli auch. Leverkusen, HSV immer noch 0:0, immer noch kein Tor gefallen. Bayern 3:1 gegen Köln. Bremen auch 0:0 gegen Dortmund. Mönchengladbach führt 2:0 gegen Hoffenheim. Freiburg führt 2:1 gegen Leipzig. Und Union Berlin führt auch 2:0 gegen Augsburg. So, und in Frankfurt bei dir, Daniel Haug, gell, da müssten jetzt die letzten 3 Minuten der Nachspielzeit laufen. Wie sieht's da aus?
1: Genau so ist es. 4 Minuten wurden angezeigt, gibt es obendrauf aufgrund von 2 längeren verletzungsbedingten Unterbrechungen auf Seiten der Frankfurter. Die Hälfte der Nachspielzeit ist gleich vorbei und Frankfurt kommt mit Kalimuendo über die linke Seite. Frankfurt ein bisschen fast mehr Ballbesitz in dieser ersten Hälfte. Immer wieder mit ganz gut anzusehenden Angriffen da nach vorne, aber ohne die ganz große Gefahr für das Tor von Alexander Nübel. Der musste 3-mal zupacken in der 3. Minute gegen Bahoya, in der 8. Minute gegen Litzdoan und in der 22. Minute die größte Chance für die Frankfurter durch Can Usun, die Nübel zur Ecke parieren konnte. Auf der anderen Seite der VfB auch mit 2 guten Chancen und einem Tor in der 10. Minute. Ecke von Führig von der linken Seite und Chema Andres, der junge Spanier, der den gesperrten Kapitän Carazor heute im Mittelfeld vertritt, steigt hoch und köpft ein zu seinem 3. Saisontor und zur 1:0-Führung für den VfB. Die hat seither Bestand. Ramon Hendricks hätte sie ausbauen können, vorhin in der 37. Minute, wieder nach einer Ecke von Führig. Die wurde rausgeklärt, nicht weit genug, und Hendricks aus 20 Metern einfach mal draufgehalten, aber der Ball zischte dann so 10, 15 Zentimeter über das Frankfurter Tor. Jetzt kommt die Eintracht wieder über die linke Seite mit dem eingewechselten Ansgar Knauf, aber der ist im Abseits, die Fahne geht hoch und dann kann sich alles wieder entspannen. Der VfB nach vorne bewegen. Alexander Nübel heute komplett in Gelb gekleidet, möglicherweise ja in seinem letzten Bundesligaspiel für den VfB. Laie von den Bayern läuft aus und es sieht nicht danach aus, als ob Alex Nübel nächste Saison noch hier in Stuttgart spielt. Bisher gibt er aber alles noch für den VfB und hält hier die Null. Schlägt jetzt den Ball lang nach vorne, die letzte Minute der Nachspielzeit läuft. Undav kann den Ball festmachen, abgelegt zu Führig. Zieht da in die Mitte, der bringt ihn nochmal zu. Der legt ab und da ist das 2:0. Tor für den VfB. Was eine überragende Kombination hier in der letzten Minute der Nachspielzeit. Und der Torschütze ist Nicolas Nati, der Däne, der gestern seinen Vertrag um 2 Jahre verlängert hat, der so eine Leidenszeit hinter sich hatte bis zum vergangenen Sommer. So lang verletzt gewesen, 2 Jahre kein Spiel gemacht und in dieser Saison ist er voll da und erhöht hier kurz vor der Pause auf 2:0. Das war super gespielt nach dem langen Ball von Nübel hinten raus. Undav macht den gut fest, legt ihn auf Führig. Führig zurück zu Undav und der legt perfekt ab auf Höhe des Elfmeterpunkts für Nico Nati und der schießt aus 11 Metern ein und dann wird gejubelt vor dem Gästeblock. Da hüpfen sie jetzt, die rund 6000 VfB-Fans, die hier mitgekommen sind, und Nati unten klopft sich auf die Brust, aufs VfB-Wappen, auf seinem Trikot sagt, hier bin ich, hier bleibe ich und hier mache ich das 2:0. Pause in Frankfurt. Der VfB ist aber sowas von auf Kurs Champions League, führt hier nach der ersten Hälfte in Frankfurt mit 2:0.

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8: Das Wetter für uns im Baden-Württemberg ja heute noch relativ kühl, so bei um die 12 Grad. Dazu windig, stellenweise auch nass, aber ab morgen wird's wieder besser. Ja, bis zu 16 Grad in Reutlingen, auch in Böblingen, in Moosbach, Neckar-Odenwald-Kreis sogar bis zu 17 Grad. Die Sonne kommt immer mal wieder mehr raus und es wird dann Tag für Tag wärmer. Und nächstes Wochenende ist dann offiziell der Frühling wieder zurück. 16.31 Uhr, die neue 107.7 Verkehrsservice. Ich habe keine Staus für euch. Es gab nur einen Unfall, und zwar auf der A81 Stuttgart Richtung Singen zwischen Rottenburg und Horb. Wenn ihr noch was gesehen habt, Staus, Blitzer, dann gerne her damit. 0800 24 7 107 7. Kommt gut an.
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8: Am letzten Spieltag der Saison, und für unseren VfB läuft es richtig gut. Wir führen 2:0 gegen die Eintracht. Heißt, nach aktuellem Stand spielen wir nächste Saison wieder Champions League. Für Heidenheim läuft es dagegen nicht nach Plan. Ja, die liegen 0:2 hinten gegen Mainz. Dazu führt Wolfsburg auch noch 1:0 gegen St. Pauli. Heißt, Heidenheim würde absteigen, St. Pauli auch. Wolfsburg würde auf dem Relegationsplatz landen. Ne? Gleich geht's weiter mit der zweiten Hälfte für unseren VfB etwas später. Wir sind 6 Minuten später ins Spiel gestartet, da viel Pyro gezündet wurde. Und dann starten wir mit der zweiten Halbzeit, damit ihr bei uns natürlich kein Tor verpasst.
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Bester Rock und Pop hier bei der 977. Es ist 16.43 Uhr. VfB live heute. Ja, alle 9 Spiele gleichzeitig. Es ist nämlich quasi ja Finale. Letzter Spieltag der Fußball-Bundesliga. Und bei allen läuft auch schon die zweite Hälfte. Außer beim Spiel in Frankfurt gegen den VfB. Wegen Pyro mussten wir da 6 Minuten später starten. In ein paar Minuten geht's aber auch hier weiter mit der zweiten Halbzeit. 2:0 führen wir ja aktuell. Heißt das für uns Champions League? Wir sind gleich wieder für euch zurück.

0: sind zurück in der zweiten Hälfte. Es ist 10 vor 5, jetzt die neue 107.7 mit VfB live am letzten Spieltag der Fußball-Bundesliga. Ja, unser VfB Stuttgart führt 2:0 gegen die Eintracht. Seit 6 Minuten ungefähr müsste die zweite Hälfte laufen. VfB-Reporter Daniel Haug, wie macht sich der VfB? Wie kommt er rein?
1: Es ist ein eher entspannterer Start in diese zweite Hälfte, würde ich jetzt von hier oben so mal ganz frech beurteilen. Der VfB versucht jetzt über Ballbesitz Sicherheit zu bekommen, sucht immer wieder den Weg Richtung Frankfurter Tor, ohne dabei gefährlich zu werden. Jetzt der nächste Versuch, Steilpass Richtung Nico Nati von Chema Andres, aber ein bisschen zu steil, sodass Nati den nicht erlaufen kann. Frankfurt hat zur Pause zum zweiten Mal gewechselt, hat für Kalimuendo Fares Djaibi gebracht und der hat nach nicht mal einer Minute direkt die gelbe Karte gesehen, also sich da gleich mal aggressiv eingefügt. Ansonsten, ja, läuft das Spiel so ein bisschen vor sich hin. Frankfurt kann vielleicht nicht mehr, der VfB muss aktuell nicht mehr, denn nach den Toren von Chema Andres und Nico Nati in der ersten Hälfte führt der VfB mit 2:0 und ist nach 53 Minuten sowas von auf Kurs Champions League.
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0: Die 977 hier um 5 vor 5 mit der Bundesliga-Show. 9 Spiele laufen ja gleichzeitig und wir schauen da auch mal drauf. Es steht nämlich aktuell 1:2 St. Pauli gegen Wolfsburg und für Heidenheim 0:2 gegen Mainz. Heißt, Heidenheim würde nach aktuellem Stand absteigen, St. Pauli auch und Wolfsburg ist auf dem Relegationsplatz. Leverkusen 0:1 gegen den HSV. Bayern führt 3:1 gegen Köln. Bremen 0:1 gegen Dortmund. Freiburg führt auch 3:1 gegen Leipzig. Union Berlin 3:0 gegen Augsburg. Und Mönchengladbach, die hatten eigentlich gerade das 3:0, da wurde aber ein Tor zurückgenommen. Das heißt, da steht es 2:0. Und Hoffenheim hat gerade gelb-rot bekommen. Das heißt, da läuft eigentlich auch alles für den VfB. Daniel Haug, erklär mal, wie das zusammenhängt.
1: Es geht um diesen vierten Champions League Platz, auf dem steht der VfB, würde den mit einem 2:0, wie es hier aktuell in Frankfurt steht, ja auch definitiv verteidigen. Aber sowohl eine Niederlage von Hoffenheim und auch von Leverkusen würde bedeuten, dass der VfB hier sogar verlieren könnte und würde trotzdem Stand jetzt in der Champions League sein, weil Hoffenheim und Leverkusen aktuell eben keine Punkte holen. Jetzt aber erstmal auf den Freistoß des VfB geblickt. Nächste große Chance. Dachte gerade schon Ecke, aber es war keine Ecke, weil kurz zuvor gab es einen Foul an Nico Nati direkt an der Eckfahne und deswegen gab es Freistoß quasi fast aus Eckenposition. Den hat Mittelstädt scharf reingebracht und dann gab es da in der Mitte die Kopfballmöglichkeit. Aber Michael Zetterer, Frankfurts Keeper, hat pariert. Aber der VfB kommt schon wieder mit Jamie Leveling und mit Chris Führig. Bekommt ihn nicht durch zu Dennis Undav. Christensen, Frankfurts Innenverteidiger, passt auf und Frankfurt kann zum Gegenstoß kommen mit Ansgar Knauf. Der ist jetzt schon am Strafraum des VfB, geht in den Strafraum rein, legt ab, aber Cema Andres ist dazwischen und kann für den VfB für die Befreiung sorgen. Eine knappe Stunde ist gleich gespielt und der VfB führt hier sehr souverän mit 2:0 und ist voll auf Kurs Champions League.
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7: Wir sind gerade mittendrin im letzten Spieltag der Fußball-Bundesliga. Da schalten wir auch gleich wieder live nach Frankfurt. Aber zuerst die Nachrichten. Es ist Samstagnachmittag, 17 Uhr.
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9: Schönen guten Tag. Pyrotechnik, Windmaschine und alles, was der Kostümfundus so hergibt. Heute findet wieder der Eurovision Song Contest statt. Im Finale treten 25 Länder an. Großer Favorit ist Finnland mit ihrem dramatischen Gesangs- und Geigenduo. Für Deutschland ist Sarah Engels mit Feier dabei. Countdown-Show-Moderatorin Barbara Schöneberger ist trotz der schlechten Wettquoten guter Dinge und sagte uns:
10: Die ist halt super bühnengeübt. Also das gefällt mir bei der Sarah, dass du merkst, dass die halt auch schon auf 1000 Bühnen gestanden ist. Die wird sich mit Sicherheit, das weiß ich aus sicherer Quelle, eine geile Klamotte besorgen. Und dann wird das, glaube ich, ein energiegeladener internationaler Auftritt.
9: SPD-Fraktionschef Miersch hält nichts von einer langfristigen Verlängerung des Tankrabatts. Er sagte der Augsburger Allgemeinen: Klar, Sprit soll bezahlbar bleiben, aber die Gießkanne sei keine Dauerlösung. Wegen der unsicheren Lage im Nahen Osten und möglicher Folgen für die Ölpreise fordert Miersch gezieltere Hilfen. Statt Tankrabatt bringt der SPD-Mann deshalb eine Steuerreform ins Spiel, die insbesondere den unteren und mittleren Einkommen mehr Luft verschaffe als kurzfristige Prämien. Und nun weitere Meldungen in Kürze. Beim toten Wal vor der dänischen Küste gibt es jetzt Gewissheit. Es ist der Buckelwal, der zuvor mehrfach in der Ostsee gestrandet ist. Das haben die dänische Umweltbehörde und Mecklenburg-Vorpommerns Umweltminister Backhaus bestätigt. Experten haben demnach vor Ort den Tracker am Tier entdeckt. In der Rhein-Neckar-Metropolregion ist ein Kleinflugzeug in ein Wohngebiet gestürzt. Beide Insassen sind ums Leben gekommen. Die Maschine war möglicherweise gegen das Dach eines Hauses in Limburger Hof geflogen und dabei zerstört worden. Trümmer liegen in dem Wohngebiet verteilt. Nach Trump kommt nun Putin. Russlands Staatschef reist am Dienstag nach China und trifft sich da mit seinem chinesischen Kollegen Xi. Aus dem Kreml heißt es, Moskau und Peking wollen ihre strategische Zusammenarbeit weiter stärken. Die beiden Machthaber bezeichnen sich gegenseitig als Freunde.
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7: Das Wetter für uns in Baden-Württemberg zeigt aktuell 12 Grad an. Und zwar in Stuttgart, auch in Böblingen und auch in Heilbronn aktuell 12 Grad. Dazu aber noch sehr bewölkt. Ab morgen wird es aber besser. Ja, es zeigt sich mehr Sonne. Es wird auch deutlich wärmer, so um die 16 bis 17 Grad. Und dann Tag für Tag schöner. Nächstes Wochenende ist der Frühling wieder zurück. 17:02 Uhr, die neue 107.7 Verkehrsservice, und ich habe keine einzige Meldung für euch. Wenn ihr jetzt aber noch was gesehen habt, dann gerne melden. Immer kostenlos 0800 24 7 107.7. Kommt gut an!
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7: Ja, so langsam legt sich die Spannung ein bisschen, weil es läuft sehr gut für unseren VfB Stuttgart. Wir führen immer noch 2:0 gegen die Eintracht, ja. Dazu Hoffenheim liegt 2:0 hinten, Leverkusen 0:1 auch hinten. Das heißt, für uns spielt eigentlich alles in die Karten. VfB-Reporter Daniel Haug, sag mal, können wir eigentlich schon die Koffer für die Champions League packen?
11: Ich würde jetzt mal ganz optimistisch sagen, ja, du hast gesagt, es läuft alles für den VfB. Hier die 2:0-Führung. nach weiterhin 65 Minuten durch die Tore von Cema und Nikonati in der ersten Hälfte. Dann kommt kein Druck von Hoffenheim, stand jetzt kein Druck von Leverkusen. Es sind hier zwar noch 25 Minuten zu gehen, aber so langsam aber sicher kann man mal schauen in den Lostopf der Champions League, wer denn da so mit drin wäre. Der VfB auf dem Feld versucht es weiter. Es ist intensiv geworden. Viele gelbe Karten in den letzten Minuten, unter anderem beim VfB gegen Mittelstädt und Demirovic. Aber keine große Gefahr in Sachen Torchancen für das Gehäuse von Alexander Nübel. Das Spiel läuft so ein bisschen dahin, gut kontrolliert vom VfB. Nach 66 Minuten führt Stuttgart hier weiter 2:0.
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Elfmeter in Frankfurt. Elfmeter für die Eintracht. Wird es jetzt hier doch noch mal spannend. Alex Nübel will einen langen Ball abfangen. Kommt nicht richtig ran, geht dann nach, aber Johnny Burkhardt stellt den Fuß rein, wird dann von Nübel getroffen. Und jetzt Jonathan Burkhardt am Elfmeterpunkt, selbst der Gefaulte gegen Alex Nübel. Läuft an, schießt rein ins Tor. 1:2, der Anschlusstreffer für die Eintracht. Nübel verladen, der geht ihn von sich aus, linke untere Eck. Burkhardt schießt ins andere und bringt hier auf einmal Frankfurt auf die Anzeigetafel. Das Spiel ist ein bisschen eingedöst, wie nach einem schönen Mittagessen. Sitzt er auf dem Sessel und denkt so, ja, läuft jetzt voll der Tag hier. Dann nickst du so ein bisschen ein, aber Pustekuchen. Es ist Bundesliga und der VfB muss aufpassen. Und es sind noch knapp 20 Minuten hier zu gehen. Jetzt wird gewechselt beim VfB. Führich und Mittelstädt gehen raus. Wagnermann und Rakes kommen rein. Der VfB muss noch mal ein bisschen hochfahren, aber führt hier weiter in Frankfurt mit 2:1.

0: Live. Die neue 107.7 hier um 17.12 Uhr mit der Bundesliga-Show. Und ja, Frankfurt hat gerade ein Tor gemacht, hat einen Elfmeter bekommen. Es steht jetzt 1-2, aber immer noch für unseren VfB Stuttgart. Wichtig ist ja aber auch, ob wir auf die Champions League kommen oder nicht, wie Leverkusen und Hoffenheim spielen. Und Leverkusen hat gerade den Ausgleich geschafft, 1-1 gegen den HSV. Hoffenheim liegt 0-3 hinten, also Mönchengladbach führt mit 3-0. VfB-Reporter Daniel Haug, was heißt es jetzt? Kann es jetzt nochmal brenzlig werden für uns oder ist noch alles okay?
1: Noch ist alles in Ordnung. Es könnte allerdings noch ein bisschen heißer werden. Hier ist jetzt noch exakt eine Viertelstunde zu spielen. Der VfB führt weiter mit 2-1. Solange der VfB gewinnt, passiert nichts. Dann kann Leverkusen, Hoffenheim nehmen wir jetzt mal raus, bei 3 Tore Rückstand und die spielen nur noch 6 Minuten, dass da noch mal was kommt. Selbst wenn Leverkusen gewinnt, kann Leverkusen nicht vorbei, wenn der VfB hier gewinnt oder sogar unentschieden spielt. Also im direkten Vergleich mit Leverkusen kann sich der VfB sogar oder könnte man sich noch ein Gegentor leisten, aber sollte man nicht, denn Frankfurt ist jetzt gut drin im Spiel und wenn die einen 2-2 machen, dann ist auch ganz schnell mal ein 3-2 gefallen und wenn der VfB hier verliert und Leverkusen dreht das Spiel gegen den HSV noch, dann wäre der VfB auf einmal raus aus der Champions League. Viel Konjunktiv dabei, was zählt, sind die Fakten aktuell und die sind 14 Minuten vor dem Ende. Der VfB mit 2-1 in Führung und aktuell weiter sicher auf Champions League Platz 4.
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0: 17.21 Uhr, die neue 107.7 hier mit der Bundesliga-Show am Samstag. Nachmittag am letzten Spieltag der Fußball-Bundesliga, der neigt sich dem Ende zu, ja. Es steht 1:2 Frankfurt gegen Stuttgart und im Stadion, da ist auch besonderer Besuch. VfB-Reporter Daniel Haug, du hast ihn schon gesichtet, gell?
1: Bundestrainer Julian Nagelsmann gibt sich hier heute die Ehre. Eine knappe Woche vor der Bekanntgabe des WM-Kaders, ja am kommenden Donnerstag, hat wohl bei zwei VfB-Spielern heute ganz genau hingeschaut, die vielleicht noch so ein bisschen auf der Kippe stehen. Chris Führich und Maxi Mittelstädt, beide mit einer sehr kämpferischen Leistung. Gerade Führich in der ersten Hälfte sehr auffällig, hat ja das 1:0 auch per Ecke vorbereitet. Inzwischen beide ausgewechselt, Luka Rakes und Joshua Wagner. Nummern für sie seit der 73. Minute in der Partie. Ja, und ein weiterer Nationalmannschaftskandidat, Alex Nübel, der ja, hatte eine kleine unnötige Aktion vorhin in der 72. Minute. Foul gegen Jonathan Burkhardt, der dann den fälligen Elfmeter verwandelt hat. Und auf einmal ist es hier nochmal ein bisschen knusprig, weil Frankfurt nochmal weiter Druck macht. Kommt mit Ansgar Knauf über die linke Seite. Flanke erstmal rausgeköpft und von Demirovic dann weiter rausgeklärt. Es sind noch 6 Minuten regulär. Solange es so bleibt, ist alles gut für den VfB. Dann können die anderen auch machen, was sie wollen, denn der VfB führt weiter mit 2:1.

0: Die Bundesliga-Show bei der 977 um 17.26 Uhr und die ersten Spiele sind durch. Und die ersten Entscheidungen sind damit auch gefallen. Und ja, die erste Entscheidung steht fest, Heidenheim steigt ab. Die haben 0:2 gegen Mainz verloren. St. Pauli liegt 1:3 gegen Wolfsburg hinten. Da laufen noch die letzten Minuten, aber gut, das werden sie nicht mehr einholen. Heißt, St. Pauli wird auch absteigen. Wolfsburg ist auf dem Relegationsplatz. Die anderen Spiele, was schon beendet ist, Bremen 0:2 gegen Dortmund. Mönchengladbach, da kommen wir gleich dazu. Ich fange an mit Freiburg, 4:1 gegen Leipzig. Union hat auch richtig einen rausgehauen, 4:0 gegen Augsburg. Und jetzt Mönchengladbach hat 4:0 gegen Hoffenheim gewonnen. Gut für uns, wenn Hoffenheim keine Punkte holen konnte. Und das, was aber jetzt spannend ist, noch Leverkusen, 1:1 gegen HSV. Da laufen so auch die letzten zwei Minuten. VfB-Reporter Daniel Haug, was heißt das jetzt für uns?
1: Ja, hier kann ich live verkünden, Nicole, weil hier vor mir die Medienabteilung des VfB, die sitzt hier die Reihe vor mir, gerade aufgesprungen ist, weil das Spiel jetzt auch aus ist in Leverkusen. Heißt, die holen maximal einen Punkt. Sprich, jetzt ist klar, der VfB spielt in der kommenden Saison in der Champions League. Ganz egal, wie dieses Spiel hier ausgeht. Aber das Coole ist, der VfB führt auch weiterhin mit 2:1. Heißt, mit einem Sieg würde man es sowieso auch aus eigener Kraft schaffen. Im Gästeblock ist es wohl noch nicht angekommen. Zumindest gab es da keinen überschwänglichen Jubel. Da werden die rot-weißen Fahnen geschwenkt und die Mannschaft weiter angefeuert. Das Spiel hier trudelt so ein bisschen dem Ende entgegen. Gab noch mal einen Doppelwechsel beim VfB. Finn Jeltsch und Jago Tomasch sind reingekommen für Demirovic und Nati. Und Frankfurt kommt noch mal über die rechte Seite. Aber so richtig zwingend ist das auf beiden Seiten nicht mehr. Die reguläre Spielzeit ist vorbei. Es läuft die Nachspielzeit. 4 Minuten gibt es obendrauf für den VfB. Ja, der Feierweg in Richtung Champions League hier beim Stand von 2:1.
0: Dann sind wir gleich wieder bei dir für die letzten Sekunden.

0: Elfmeter in Frankfurt. Elfmeter schon wieder für die Eintracht. Dieses Mal Handspiel von Chema Andres. Der ist minimal vom Körper weg und blockt den Schuss von Skiri. Das ist okay, den kann man geben. Johnny Burkhardt läuft schon wieder an gegen Nübel. Hoch, rein, versenkt. 2:2 der Ausgleich für die Eintracht hier in der zweiten Minute der Nachspielzeit. Bitter für den VfB. Frankfurt hat sich's ein bisschen erarbeitet, aber für den VfB folgenlos. Die beiden anderen Spiele, in denen es um was geht, sind vorbei. Hoffenheim hat verloren. Der VfB auch mit einem Unentschieden sicher in der Champions League. Johnny Burkhardt, 3 Schritte Anlauf und dann ab hoch in die Mitte. Nübel geht von sich aus gesehen wieder ins linke untere Eck. Somit ist hier alles offen. Das war keine Glanzleistung des VfB. Das geht auch in Ordnung, dass das Ding hier unentschieden ausgeht, weil der VfB zu wenig gemacht hat, vor allem in der zweiten Hälfte. Vielleicht war dann doch so ein bisschen die Spannung raus, wenn du hörst, ja, Leverkusen gewinnt nicht, Hoffenheim liegt deutlich hinten, aber verlieren solltest du zumindest fürs Gefühl es jetzt wenigstens nicht. Es geht rein in die letzte Minute der Nachspielzeit dieser Bundesliga-Saison. Frankfurt kommt nochmal, Wagnermann ist dazwischen, klärt ins Seiten aus. Zum Einwurf für die Eintracht, nur 3 Meter weg von der Eckfahne. Ball kommt noch mal weit rein in den Strafraum des VfB, rausgeklärt von Thiago Tomasch. Es ist jetzt eine ganz seltsame Situation. Es wird nichts passieren, selbst wenn der VfB verliert. Aber du willst doch nicht mit einer Niederlage in die Champions League einziehen. Frankfurt noch mal mit dem Ball in den Strafraum, stark von Knauf, Hacke abgelegt. Dann noch mal Doan, 20 Meter vor dem Tor, abgelegt auf die linke Seite. Nathaniel Brown mit der Flanke rein, Chema rausgeköpft. Die letzten 30 Sekunden laufen. Undav haut sich voll rein, kommt nicht an den Ball. Johnny Burkhardt auf der linken Seite, Flanke in die Mitte, nochmal abgelegt, nochmal der Schuss. Und Nübel ist da. Pariert den Distanzschuss von Fares Caybi, hält ihn sicher fest, nachdem er ein-, zweimal wackelig war, nachdem er den Elfer verursacht hat. Die Nachspielzeit ist jetzt exakt vorbei. Der VfB kommt nochmal mit Wagnermann über die linke Seite. Tomasch ist in der Mitte dabei. Ball kommt nicht rein. Abgeblockt. Und dann geht er ins Seitenaus. Gibt den Einwurf eigentlich für den VfB. Jetzt gibt es da erstmal nochmal ein schönes Tête-à-Tête. Kleine Rudelbildung da mit Amenda. Der hat schon gelb gesehen vorhin. Gegen Wagnermann muss der Schiedsrichterassistent nochmal ran. Auch Schiedsrichter Welz geht dazwischen. Können sich jetzt alle beruhigen. Freiburg hat gewonnen, ist sicher in der Conference League. Heißt, für Frankfurt geht es auch um nichts mehr, selbst wenn sie gewinnen. Und der VfB ist sicher in der Champions League. Einwurf eingespielt auf Undav, legt nochmal per Hacke ab. Wagnermann an der Grundlinie, zieht da nochmal in die Mitte, bringt den Ball rein. Nochmal abgefälscht, gibt es die Ecke nochmal. Ja, scheint so zu sein. 1 Minute ist die Nachspielzeit vorbei. Dennis Undav hat da jetzt gar keine Eile, Richtung Ecke zu gehen. Amenda sagt, ey Junge, beeilt euch mal, legt den Ball jetzt da zur Ecke hin. Angelo Stiller ist mit rausgelaufen. Da geht Schiedsrichter Tobias Welz jetzt auch nochmal hin. Eigentlich, ja, es ist seltsam. Es geht um nichts mehr. Nur noch, ob jemand dieses Spiel hier gewinnt oder ob es eben mit Unentschieden endet. Frankfurt wird sicher 8. Der VfB sicher 4. Wir sind 1,5 Minuten drüber, die Ecke kurz ausgeführt. Frankfurt dazwischen, aber nochmal abgepfiffen und dann der Schlusspfiff. Geht hier komplett unter. Ganz, ganz seltsames Ende dieser Bundesliga-Saison, was das Spiel angeht. Aber unter dem Strich steht ein 2:2 Unentschieden. Platz 4 für den VfB und damit die Qualifikation für die Champions League.
1: Ach, Daniel, wir sind gleich wieder bei dir. Zuerst einmal kommen wir noch mal ganz kurz zum Wetter, ja, für uns in Baden-Württemberg. Ab morgen wird es wieder schöner und zwar bis zu 16 Grad in Esslingen, bis zu 17 Grad in Sinsheim und auch in Ilsfeld. Ja, die Sonne zeigt sich auch immer mehr und dann Tag für Tag wärmer und nächstes Wochenende zum Pokalfinale haben wir auch wunderschönstes Frühlingswetter. 17.34 Uhr, die neue 107.7 Verkehrsservice und ich habe keine einzige Meldung für euch. Aber wenn ihr noch was gesehen habt, eure Staus, eure Blitzer, immer kostenlos 0800 24 7 107.7. Kommt gut an!
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1: Es ist vorbei. Die Saison ist rum. Der letzte Spieltag wurde gespielt. Und ja, es ist jetzt unentschieden ausgegangen. 2:2 gegen Frankfurt. Aber auch wenn Daniel es gerade gesagt hat, im Stadion noch irgendwie nicht so ganz komische Stimmung. Ich muss ja jetzt mal kurz was spielen, weil ich mein Hallo...

0: Champions League. Daniel, ist dieses Gefühl, dieses Gänsehautgefühl jetzt auch bei euch angekommen?
1: Es zögert noch so ein bisschen. Jetzt geht die Mannschaft hier langsam Richtung Gästeblock. Der euphorischste gerade war Sebastian Hoeneß, der da einmal zu seinen Spielern gerannt ist und sagt, hey Männer, wir haben es geschafft, freut euch. Das war jetzt hier heute zwar keine königsklassenreife Leistung, aber nach dieser Saison und nach dem, was der VfB in dieser Saison geleistet hat, ist das schon verdient. Im Gästeblock wird gehüpfter werden, die Fahnen geschwenkt. Jetzt macht sich die Mannschaft auf den Weg und auch bei den Spielern kommt es jetzt so langsam an. Klar, hättest du es gerne hier aus eigener Kraft geschafft, ist es jetzt bitter mit zwei unnötigen Elfmeter-Gegentoren hier mit 2:2 rauszugehen. Aber alles geschenkt, fragt in 10 Minuten keiner mehr nach. Kann ein kleines Dankeschön Richtung Mönchengladbach geben, dass die Hoffenheim heute so zerlegt haben, dass da gar kein Druck kam das ganze Spiel über und der VfB hier souverän mit einem 2:2 Unentschieden in die Champions League einzieht.
0: 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Und das war's. Das war der letzte Spieltag der Fußball-Bundesliga. Ich freue mich, dass ihr mit dabei wart.
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12: Im Studio André Glatzel. Schönen guten Abend. In der Bundesliga hat der VfB Stuttgart die Champions League erreicht. Ein 2:2 in Frankfurt bedeutet in der Abschlusstabelle Rang 4. Die weiteren Ergebnisse: Bayern München, Köln 5:1, Leverkusen HSV 1:1, Freiburg Leipzig 4:1, Bremen Dortmund 0:2, Mönchengladbach Hoffenheim 4:0, Union Berlin Augsburg 4:0, St. Pauli Wolfsburg 1:3, Heidenheim Mainz 0:2. Heidenheim und St. Pauli steigen ab und Wolfsburg spielt in der Relegation. Beim toten Wal vor der dänischen Küste gibt es jetzt Gewissheit. Es ist der Buckelwal, der zuvor mehrfach in der Ostsee gestrandet ist. Das hat Mecklenburg-Vorpommerns Umweltminister Backhaus bestätigt. Mehr von Max Heuchert.
13: Letzte Sicherheit hat der Tracker gebracht, den Experten bei der Untersuchung des Kadavers gefunden haben. Das Ortungsgerät liegt nun bei der dänischen Regierung. Der Buckelwal war mit einer umstrittenen Rettungsaktion Ende April in die Nordsee gebracht und vor der Küste Dänemarks freigelassen worden. Mecklenburg-Vorpommerns Umweltminister Till Backhaus bedauert den Tod. Er sagt, der Rettungsversuch sei richtig gewesen, trotz schlechter Chancen.
12: Und nun weitere Meldungen in Kürze. Sachsens Ministerpräsident Kretschmer macht beim Thema Reformen Druck auf die Bundesregierung. Er stellt im Stern klar, Stückwerk bringt uns nicht weiter, der schwarz-roten Koalition müsse ein großer Wurf gelingen. Unter anderem geht es ihm um die Entlastung der, Zitat, finanziell völlig überforderten Kommunen. In der Rhein-Neckar-Metropolregion ist ein Kleinflugzeug in ein Wohngebiet gestürzt. Beide Insassen sind ums Leben gekommen. Die Maschine war möglicherweise gegen das Dach eines Hauses in Limburger Hof geflogen und dabei zerstört worden. Trümmer liegen in dem Wohngebiet verteilt. In Wien findet heute wieder die größte Musikshow der Welt statt. Am Abend steigt das ESC-Finale. Für Deutschland tritt Sarah Engels mit dem Song Fire an, der bei den Buchmachern nicht hoch im Kurs steht. Favorit ist in diesem Jahr Finnland.
8: Das Wetter für uns in Baden-Württemberg.
13: Hier bei uns hängen viele Wolken rum und ab und zu kommt noch etwas Regen runter. So richtig trocken bleibt es in den nächsten Stunden nicht. In der Nacht geht's runter auf 5 Grad in Reutlingen. Morgen bleibt es dann meist bedeckt, aber der Regenschirm kann zu Hause bleiben. Die Höchstwerte liegen bei 15 bis 17 Grad.
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13: Aktuell gibt es bei uns keine Meldungen durchzugeben. Weder Staus, noch Sperrungen, noch Unfälle. Die Straßen sind frei.
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0: 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Kennst du? Close your eyes, give me your hand. Die Geschichte hinter diesem Song?
1: Februar 1989. Die Bengals sind auf dem Höhepunkt ihrer Karriere. Ihre Songs laufen ununterbrochen im Radio und dementsprechend sind sie ziemlich gut gelaunt. Eines Tages beschließen sie, zum Sammeln neuer Ideen, sich ein bisschen Inspiration zu verschaffen. Dafür machen sie einen Ausflug zu einem ganz besonderen Ort, dem Grab von Elvis Presley. Ehrfürchtig stehen die drei Mädels im Garten der Erinnerung und schauen auf das Grab des King. Dort steht ein kleines Kästchen mit einer Kerze darin. Eternal Flame. Das wäre doch ein toller Songtitel, denkt sich Bengals-Sängerin Susanna Hoffs. Kurze Zeit später erobert Eternal Flame die Spitze der internationalen Charts. Inspiriert durch Elvis Presley ist der Song heute bester Rock und Pop.
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6: Im Studio Mia Hin. Schönen guten Abend. Am letzten Spieltag der Bundesliga-Saison hat der VfB Stuttgart die Qualifikation zur Champions League geschafft. Dafür reichte dem VfB in Frankfurt ein 2:2 Unentschieden. VfB-Reporter Daniel Haug.
7: Es war ein Nachmittag, an dem alles für den VfB Stuttgart lief. Cema Andres brachte den VfB nach 10 Minuten mit 1:0 in Führung. Nati baute die Führung kurz vor der Pause zum 2:0 aus. In der zweiten Hälfte flachte das Spiel komplett ab. Frankfurt kam mit 2 Elfmeter-Toren zum Ausgleich. Aber weil auf den anderen Plätzen sowohl Hoffenheim als auch Leverkusen nicht gewann, bleibt der VfB auf Platz 4 und spielt in der kommenden Saison in der Champions League.
6: Freiburg sichert sich den Conference League-Platz. Wolfsburg spielt in der Relegation. St. Pauli und der 1. FC Heidenheim steigen in die 2. Liga ab. Die Innenminister mehrerer Länder wollen Vorbereitungen treffen für den Fall, dass die AfD in Sachsen-Anhalt an die Regierung kommt und damit auch an viele sicherheitsrelevante Informationen. Thüringens Ressortchef Meyer etwa warnt im Handelsblatt, dass solche Geheiminfos dann in Russland oder in rechtsextremen Kreisen landen könnten. Und nun weitere Meldungen in Kürze. Beim toten Wal vor der dänischen Küste gibt es jetzt Gewissheit. Es ist der Buckelwal, der zuvor mehrfach in der Ostsee gestrandet ist. Das haben die dänische Umweltbehörde und Mecklenburg-Vorpommerns Umweltminister Backhaus bestätigt. Experten haben demnach vor Ort den Tracker am Tier entdeckt. Während die deutsche Autoindustrie schwächelt, boomt die Rüstungsbranche. Vor diesem Hintergrund liebäugelt Mercedes-Benz damit, in die Rüstungsproduktion einzusteigen. Das hat Konzernchef Källenius im Wall Street Journal angekündigt. In Wien steigt heute Abend das ESC-Finale. Für Deutschland tritt Sarah Engels mit dem Song Fire an, der bei den Buchmachern nicht hoch im Kurs steht. Favorit ist in diesem Jahr Finnland.
5: Das Wetter für uns in Baden-Württemberg.
8: Hier bei uns hängen viele Wolken rum und ab und zu kommt noch etwas Regen runter. So richtig trocken bleibt es in den nächsten Stunden nicht. In der Nacht geht's runter auf 5 Grad in Reutlingen. Morgen bleibt es dann meist bedeckt, aber der Regenschirm kann zu Hause bleiben. Die Höchstwerte liegen bei 15 bis 17 Grad.
5: Verkehrsservice.
6: In Stuttgart sind dieses Wochenende Teile der Stadt für den Stuttgartlauf gesperrt. Vor allem rund um den Neckarpark. Auch Stadtbahnen sind betroffen.
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0: 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Kennst du? I'm here without you, baby. Die Geschichte hinter diesem Song? Es ist 2001. In den USA der Beginn eines neuen Zeitalters.
1: Offensichtlich hat sich ein Anschlag auf das World Trade Center ereignet.
0: Gleichzeitig schreibt der 24-jährige Brett Arnold einen Song über seine große Liebe. Es ist ein Song, in dem er beschreibt, wie sehr es ihn schmerzt, weit weg von dem Menschen zu sein, der ihm am wichtigsten ist. 2 Jahre später. Der dritte Golfkrieg startet. Mehr als 1 Million US-Soldaten marschieren im Irak ein. Sie alle sind ab jetzt von ihren Familien getrennt. Aber sie haben eine Hymne, die sie in ihren Gefühlen vereint und nun alle Rekorde knackt. 3 Doors Down, Here Without You.
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4: Im Studio Mia Hin. Schönen guten Abend. Am letzten Spieltag der Bundesliga-Saison hat der VfB Stuttgart die Qualifikation zur Champions League geschafft. Dafür reichte dem VfB in Frankfurt ein 2:2 Unentschieden. VfB-Reporter Daniel Haug.
5: Es war ein Nachmittag, an dem alles für den VfB Stuttgart lief. Cema Andres brachte den VfB nach 10 Minuten mit 1:0 in Führung. Nati baute die Führung kurz vor der Pause zum 2:0 aus. In der zweiten Hälfte flachte das Spiel komplett ab. Frankfurt kam mit 2 Elfmetertoren zum Ausgleich. Aber weil auf den anderen Plätzen sowohl Hoffenheim als auch Leverkusen nicht gewann, bleibt der VfB auf Platz 4 und spielt in der kommenden Saison in der Champions League.
4: Freiburg sichert sich den Conference League Platz. Wolfsburg spielt in der Relegation. St. Pauli und der 1. FC Heidenheim steigen in die zweite Liga ab. Die deutsche Autoindustrie schwächelt, die Rüstungsbranche dagegen boomt. Vor diesem Hintergrund liebäugelt Mercedes-Benz damit, in die Rüstungsproduktion einzusteigen. Anne Brauer.
6: Sitzen deutsche Soldaten also bald im Panzer mit Mercedes-Stern? Eine offizielle Erklärung von Mercedes-Benz gibt es dazu zwar nicht, aber Konzernchef Källenius deutet im Wall Street Journal an, wenn sich so ein Schritt wirtschaftlich lohnt, könnte Mercedes-Benz in die Rüstungsproduktion einsteigen. Källenius sagt, die Welt ist unberechenbarer geworden, Europa muss verteidigungsfähiger werden und wenn Mercedes dabei helfen könne, sei man bereit.
4: Und nun weitere Meldungen in Kürze. Nach dem Absturz eines Kleinflugzeugs in Rheinland-Pfalz ermittelt jetzt die Kripo. Zeugen hatten von einem Knall- oder Explosionsgeräusch beim Überflug berichtet. Kurz danach war die Maschine abgestürzt. Zwei Männer kamen dabei ums Leben. Trümmerteile sind in andere Häuser und auf die Straße geflogen. In Wien steigt heute Abend das ESC-Finale. Für Deutschland tritt Sarah Engels mit dem Song Fire an, der bei den Buchmachern nicht hoch im Kurs steht. Favorit ist in diesem Jahr Finnland.
7: Das Wetter für uns in Baden-Württemberg.
8: Hier bei uns hängen viele Wolken rum und ab und zu kommt noch etwas Regen runter. So richtig trocken bleibt es in den nächsten Stunden nicht. In der Nacht geht's runter auf 5 Grad in Reutlingen. Morgen bleibt es dann meist bedeckt, aber der Regenschirm kann zu Hause bleiben. Die Höchstwerte liegen bei 15 bis 17 Grad.
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4: In Stuttgart sind dieses Wochenende Teile der Stadt für den Stuttgartlauf gesperrt. Vor allem rund um den Neckarpark. Auch Stadtbahnen sind betroffen.
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Bester Rock und Pop am langen Wochenende. Erholt euch alle gut, genauso wie Robert Palmer damals. Der ist einfach auf die Bahamas gezogen, weil ihm das ganze Musikbusiness-Zeug in England viel zu viel wurde. Hier ist er jetzt bei der 977.

0: Bruce Springsteen bei der Classic Rock Party. Und geht's euch genauso wie ganz Baden-Württemberg? 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
0: 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Und um euch mal ein bisschen den Druck rauszunehmen, so streng ist er nicht. Valerie aus Backnang, die wäre fast gescheitert, aber hat's in letzter Sekunde noch gepackt.

0: böse guckt, dann würde ich den nicht
1: beißen oder scheißen.
2: Streichen!
3: Richtig!
1: Ja! Okay.
3: Nach gerade so. Gerade so. Hast du dich nach dem Drill gerockt? Glückwunsch, Valerie.
1: Ja, danke schön. Ich freue mich voll.
4: Wie schön, an der Stelle nochmal danke an alle, die sich eingetragen haben. Und die gute Nachricht. Am Montag geht's wieder weiter um 7:07. Und ich habe jetzt zu Ehren von Valerie aus Backnang besten Rock und Pop bei der 907.7. Das ist Amy Winehouse mit Valerie.

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1: Mit der Classic Rock Party um kurz nach 8:30. Ich bin Luis und ich habe jetzt für euch die meisten 80er, die meisten 90er, die meiste Musik mit Republica und Ready to Go.
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Supertramp bei der 977 hier am Samstagabend. Es ist langes Wochenende, ihr hört die Classic Rock Party. Mein Name ist Luis und jetzt können wir mal ein bisschen unsere Hüften locker machen. Das ist Hip to be Square von Huey Lewis und den News. Viel Spaß, das beste Rock und Pop.

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schönen Samstagabend euch. Ich bin Luis und falls ihr noch nicht wisst, was ihr jetzt trinken wollt, kleiner Tipp, heute ist Welt-Whisky-Tag. Also, ich sag mal Prost und hab jetzt für euch besten Rock und Pop bei der 977. Das ist Roy Orbison mit...

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2: Im Studio Mia Hin. Schönen guten Abend. Am letzten Spieltag der Bundesliga-Saison hat der VfB Stuttgart die Qualifikation zur Champions League geschafft. Dafür reichte dem VfB in Frankfurt ein 2:2 Unentschieden. VfB-Reporter Daniel Haug.
3: Es war ein Nachmittag, an dem alles für den VfB Stuttgart lief. Chema Andres brachte den VfB nach 10 Minuten mit 1:0 in Führung. Nati baute die Führung kurz vor der Pause zum 2:0 aus. In der zweiten Hälfte flachte das Spiel komplett ab. Frankfurt kam mit 2 Elfmetertoren zum Ausgleich, aber weil auf den anderen Plätzen sowohl Hoffenheim als auch Leverkusen nicht gewann, bleibt der VfB auf Platz 4 und spielt in der kommenden Saison in der Champions League.
2: Freiburg sichert sich den Conference League Platz. Wolfsburg spielt in der Relegation, St. Pauli und der 1. FC Heidenheim steigen in die 2. Liga ab. Die Innenminister mehrerer Länder wollen Vorbereitungen treffen für den Fall, dass die AfD in Sachsen-Anhalt an die Regierung kommt und damit auch an viele sicherheitsrelevante Informationen. Thüringens Ressortchef Meyer etwa warnt im Handelsblatt, dass solche Geheiminfos dann in Russland oder in rechtsextremen Kreisen landen könnten. Und nun weitere Meldungen in Kürze. Für SPD-Fraktionschef Mirsch ist der Tankrabatt keine Dauerlösung. In der Augsburger Allgemeinen spricht er sich stattdessen für Entlastungen an anderer Stelle aus. Und zwar für eine Steuerreform, die den Menschen mit niedrigen und mittleren Einkommen mehr Luft verschaffen soll. Während die deutsche Autoindustrie schwächelt, boomt die Rüstungsbranche. Vor diesem Hintergrund liebäugelt Mercedes-Benz damit, in die Rüstungsproduktion einzusteigen. Das hat Konzernchef Källenius im Wall Street Journal angekündigt. Die AfD ist weiter im Umfragehoch. In der Sonntagsfrage für die Bild kommt die Rechtsaußenpartei auf 29%, ein neuer Rekord im Bund. Schwarz-Rot dagegen verliert, die CDU liegt noch bei 22, die SPD bei 12%.
1: Das Wetter für uns in Baden-Württemberg.
2: Viele Wolken hängen am Himmel, immer mal wieder kommt ein bisschen Regen runter. Dazu gehen die Temperaturen in Reutlingen in der Nacht runter auf bis zu 5 Grad. Morgen bleibt's dann zwar weiter wolkig, aber trocken. Die Höchstwerte liegen bei 15 bis 17 Grad.
1: Verkehrsservice.
2: Achtung auf der B14 Stuttgart-Uferstraße Richtung Fellbach. Zwischen Stuttgart-Ost und Auffahrt Dreieck-Neckarpark steht ein defekter PKW auf der Fahrbahn. Im Kreis Böblingen ist die Straße zwischen Weil im Schönbuch und Waldenbuch in beiden Fahrtrichtungen nach einem Unfall gesperrt. Und in Stuttgart sind dieses Wochenende Teile der Stadt für den Stuttgart-Lauf gesperrt, vor allem rund um den Neckarpark. Auch Stadtbahnen sind betroffen.
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4: Die meisten 80er, die meisten 90er, die meiste Musik begleiten euch durchs lange Wochenende. Ihr hört die Classic Rock Party. Mein Name ist Luis und das ist Europe mit The Final Countdown.
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0: bei der Classic Rock Party und man soll ja bekanntlich nicht im eigenen Teich fischen, wenn ihr versteht, was ich meine. Aber für die Musikszene hat diese Regel ja nie so ganz existiert. Sowas auch bei Meatloaf, der hatte jemand ganz Spezielles im Auge, aber auch ein ganz spezielles Problem.
1: Ich wollte Cher unbedingt treffen. Und dann war sie mal bei meiner Show mit David Geffen. David Geffen war der Mann im Musikbusiness damals. Und ich rede einfach die ganze Nacht mit Cher. Und irgendwann lehne ich mich mal zu ihm und frage, sag mal, wie war dein Name nochmal? Und er so, ich bin David Geffen. Danach hat jeder zu mir gesagt, Alter, das war's mit deiner Musikkarriere.
0: Well, that's it for your music business career. It's over now. Ja. Wie der Abend ausgegangen ist, bleibt ein Geheimnis. Aber vielleicht ist es ja Cher, für die er den Song geschrieben hat. Ihr hört die neue 107.7. Das ist bester Rock und Pop. You took the words right out of my mouth von Meatloaf.

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1: Um kurz nach 21:30 mit der Classic Rock Party. Ihr hört die meisten 80er, die meisten 90er, die meiste Musik. Und jetzt Phil Collins mit I Wish It Would Rain Down. Mein Name ist Louis.
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Die neue 107.7 Classic Rock Party am langen Wochenende. Und der nächste Song hier, der könnte von mir sein. Mein Name ist Luis Bachmann und das ist Bachmann Turner Overdrive mit You Ain't Seen Nothing Yet. Ihr hört besten Rock und Pop und ich wünsche euch einen wunderschönen Samstagabend. Viel Spaß!

Muttertag ist jetzt schon knapp eine Woche vorbei, aber jetzt geht a whole lot of love raus an den Vatertag, der uns dieses lange Wochenende beschert hat. Ihr hört die neue 107.7 besten Rock und Pop mit Led Zeppelin.

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1: Im Studio Cornelius Dreger. Schönen guten Abend. Am letzten Spieltag der Fußball-Bundesliga-Saison hat der VfB Stuttgart die Qualifikation zur Champions League geschafft. Dafür reichte dem VfB in Frankfurt ein 2:2 Unentschieden. VfB-Reporter Daniel Haug.
2: Es war ein Nachmittag, an dem alles für den VfB Stuttgart lief. Cema Andres brachte den VfB nach 10 Minuten mit 1:0 in Führung. Nati baute die Führung kurz vor der Pause zum 2:0 aus. In der zweiten Hälfte flachte das Spiel komplett ab. Frankfurt kam mit 2 Elfmetertoren zum Ausgleich. Aber weil auf den anderen Plätzen sowohl Hoffenheim als auch Leverkusen nicht gewann, bleibt der VfB auf Platz 4 und spielt in der kommenden Saison in der Champions League.
1: Freiburg sichert sich den Conference League Platz. Wolfsburg spielt in der Relegation. St. Pauli und der 1. FC Heidenheim steigen in die 2. Liga ab. Beim toten Wal vor der dänischen Küste gibt es jetzt Gewissheit. Es ist der Buckelwal, der zuvor mehrfach in der Ostsee gestrandet ist. Das hat Mecklenburg-Vorpommerns Umweltminister Backhaus bestätigt. Mehr von Max Heuchert.
3: Letzte Sicherheit hat der Tracker gebracht, den Experten bei der Untersuchung des Kadavers gefunden haben. Das Ortungsgerät liegt nun bei der dänischen Regierung. Der Buckelwal war mit einer umstrittenen Rettungsaktion Ende April in die Nordsee gebracht und vor der Küste Dänemarks freigelassen worden. Mecklenburg-Vorpommerns Umweltminister Till Backhaus bedauert den Tod. Er sagt, der Rettungsversuch sei richtig gewesen, trotz schlechter Chancen.
1: Und nun weitere Meldungen in Kürze. Während die deutsche Autoindustrie schwächelt, boomt die Rüstungsbranche. Vor diesem Hintergrund liebäugelt Mercedes-Benz damit, in die Rüstungsproduktion einzusteigen. Das hat Konzernchef Källenius im Wall Street Journal angedeutet. In Italien ist ein Auto in eine Menschenmenge gerast. Dabei wurden nach Behördenangaben mindestens 8 Menschen verletzt, 4 davon schwer. Der 30-jährige Fahrer versuchte zu flüchten, wurde aber von Passanten überwältigt und festgenommen. Warum er in die Passanten fuhr, ist noch unklar. Die Bahn will ihr Image aufpolieren und Kinder und Jugendliche mit Rabatten in die Züge locken. Der Konzern verschenkt Jugendbahncards 25 an alle 6- bis 18-Jährigen in Deutschland, jeweils ein Jahr lang gültig. Bahnchefin Paller kündigte in der Bild an, dass die Aktion Mitte Juni starten wird.
0: Das Wetter für uns in Baden-Württemberg.
4: Viele Wolken hängen am Himmel, immer mal wieder kommt ein bisschen Regen runter. Dazu gehen die Temperaturen in Reutlingen in der Nacht runter auf bis zu 5 Grad. Morgen bleibt's dann zwar weiter wolkig, aber trocken. Die Höchstwerte liegen bei 15 bis 17 Grad.
0: Verkehrsservice.
1: Im Kreis Böblingen ist die Straße zwischen Weil im Schönbuch und Waldenbuch in beiden Richtungen nach einem Unfall gesperrt. Und in Stuttgart sind dieses Wochenende Teile der Stadt für den Stuttgartlauf gesperrt, vor allem rund um den Neckarpark. Auch Stadtbahnen sind betroffen.
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Kennst du die Geschichte hinter diesem Song? Es ist Mitte der 70er Jahre. Für den 20-jährigen Marian Gold sind die Zeiten hart. Die Bundeswehr hat ihn rausgeschmissen und zeitweise lebt er in Berlin auf der Straße. Sein großer Traum, irgendwann mal wie David Bowie Musik zu machen. Let's dance. Er experimentiert und schreibt seine ersten eigenen Songs. Winter City Sun, crystal bits of snowflakes all around my head and in the wind. Einige Jahre später, Marian Gold bekommt mit Alphaville einen Plattenvertrag. Big in Japan hat er schon fast vergessen. Diesen Song will er nicht auf dem ersten Album haben. Doch seine Bandkollegen sind anderer Meinung und überreden Marian. Heute, 40 Jahre später, gehört Big in Japan zu bestem Rock und Pop. 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

0: 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Kennst du die Geschichte hinter diesem Song? 1989. Für Phil Collins soll es eigentlich ein schöner Urlaub in Washington werden. Doch als er vor dem Weißen Haus steht, sieht er überall Obdachlose, die auf der Straße schlafen und um Essen betteln. Jeder, der an ihnen vorbeigeht, ignoriert sie. Diese Kluft zwischen Macht und Hilflosigkeit lässt Phil Collins nicht los. Zu Hause setzt er sich an sein Klavier und schreibt einen Song. Während andere leiden, ist es für uns wieder mal ein Tag im Paradies. Another Day in Paradise.
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0: fast 5, kann man sagen.
1: Boah.
0: In dem Alter hat Phil Collins zu Weihnachten ein Schlagzeuggeschenk gekriegt.
1: Vergiss es.
0: Der Rest ist Geschichte, Hanna. Du hast es jetzt in der Hand. Vergiss es.
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